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0: Bigfoot wurde letzte Nacht im Schweizer Nationalpark gesichtet.
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0: König Charles III. Arbeitet neu als Tigerdompteur im britischen Nationalzirkus.
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0: Schweizer Flagge in Überarbeitung. Ab nächstem Jahr soll das Weiße Kreuz durch ein Herz ersetzt werden.
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0: Nachher ist eben der Loris zu der Lehrerin und hat uns einfach verpetzt. Und ich weiss nicht, ob ich...
1: Mami, kann ich schnell etwas sagen?
0: Mann, Selina!
1: Was denn?
0: Jetzt hast du mal gerade reingeschwätzt. Ich bin mit Mami am Reden.
1: Ja, das, was du sagst, ist eh nicht spannend, Mann.
0: Du nervst mich die ganze Zeit.
1: Ja, und du? Schau mal, was das mit dir von mir
0: Friedliches Zusammenleben.
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0: Selina, wir kennen es doch alle, wenn wir es nicht so gut haben mit einer Person oder anfangen zu streiten sogar.
1: Ja, genau. Und um diesen Moment geht es im heutigen Podcast.
0: Wir wollen herausfinden, wieso dass wir manchmal so einfach und schnell anfangen zu streiten und ob es vielleicht auch eine Möglichkeit gibt, so schnell wieder den Streit zu schlichten.
1: Für das haben wir uns ein bisschen Unterstützung ins Studio geholt von der Mediatorin Katja Windisch.
0: Und wahrscheinlich fragst du dich jetzt gerade, wer ist Katja und was heisst Mediation? Fangen wir doch gerade mit ihr als Person an.
2: Mein Name ist Katja Windisch und ich bin geboren in Leipzig, habe dann hier Soziologie studiert und habe dann nachher Mediation gelernt als Konfliktbearbeitungssystem und arbeite seit über 10 Jahren in dem Bereich. Ich leite auch ein Institut, wo man ausbilden, Mediatoren, und ich arbeite im Mediationsteam und in viel hoch eskalierte Konflikte. Ja.
1: Dann bleibt noch die zweite Frage offen. Was bedeutet Mediation?
2: Mediation ist eine Art, Konflikt zu lösen, Streit zu lösen. Dass man Lösungen finden kann, die für alle gut sind. Das Geheimnis ist, dass man eigentlich schaut, nicht direkt, was könnte eine Lösung sein, wie würden wir es machen, sondern zuerst mal, was ist jedem und jeder eigentlich grundsätzlich wichtig. Das heisst, wenn man mit Nachbarn Streit hat und es geht irgendwie ums Zusammenleben, dann, dass man sich mal überlegt, wie ist denn das Zusammenleben, wenn es für mich gut ist? Was brauche ich denn? Also ich brauche vielleicht Ruhe, ich hätte gern einen netten Ton, dass man sich grüezi sagt, wenn man sich sieht, dass man vielleicht sich hilft und so weiter. Und wenn das jedes Mal herausfindet und wenn man sich das auch so sagt, also nicht das, was einem stört am anderen, sondern das, was man für sich selber gern hat und schätzt und braucht, dann können die Leute viel besser miteinander drauf eingehen und gute Lösungen finden. In der Mediation gehen wir wirklich davon aus, dass die Menschen, die miteinander Streit haben, am besten wissen, was sie brauchen. Das ist ein großer Unterschied, dass wir keinen Ratschlag geben. Also es ist weder so wie bei Gericht, dass dann jemand anders entscheidet gerade direkt, oder dass man irgendwie in der Beratung oder so, dass man dann Ratschläge bekommt, wie man es könnte machen oder soll machen, sondern Mediatoren leiten den Prozess. Das heisst, sie sind dabei und sie führen durch den Prozess, weil es ja nicht einfach ist, wenn man gerade mit jemandem einen richtigen Streit hat, dass man so gut darüber reden kann. Da ist es oft noch hilfreich, wenn Leute mithelfen.
0: Selina, hast du schon mal etwas von Mediation vorher gehört?
1: Ja, lustigerweise schon. Und zwar war das, wo wir Flüchtlinge von der Ukraine da hatten im Kinderdorf. Da hat es auch Streit gegeben oder Konflikt gegeben unter den Bewohnern. Und der Damian, unser Chef, hat dann auch von Mediation geredet. Und ich habe bis zu dem Punkt nicht gewusst, was das ist. Also das Fremdwort habe ich einfach nicht gekannt. Und dann habe ich auch zuerst gedacht, hey, geht er jetzt meditieren mit denen? Weil das ist das Einzige, was ich mir darunter vorstellen kann. Dann dachte ich, hey, voll komisch. Also ja gut, kann ja benutzen, gell? Wenn es Streit ist, musst du vielleicht mehr mal ein meditieren.
0: Genau.
1: Und nachher, als er dann zurückgekommen ist und eben erzählt hat, was da war, was für ein Konflikt, ist man dann dafür vorhanden. Und dann habe ich dann gemerkt, aha, okay, hat man einen Konflikt schlichten.
0: Ja. Und hat das funktioniert bei euch in dem Fall?
1: Es hat dann mehrere Sitzungen gebraucht, weil es ist ein grösserer Konflikt gewesen. Die sind aus so einer Welt rausgezogen worden und in etwas ganz Neues hineingekommen. Und es ist innerhalb von einer Familie gewesen, mit einer spezielleren Konstellation. Und er hat schon viel Übung oder Methoden müssen anwenden, um diesen Konflikt zu schlichten, weil es ist nicht, wirklich nicht so einfach gewesen, hat er dem erzählt. Dabei bin ich ja nicht gewesen, weil die zwei Parteien, die den Konflikt hatten, die sind nicht auf einen gemeinsamen Nenner gekommen und die nicht können miteinander kommunizieren.
0: Mhm. Also so viele verschiedene Probleme in dem Fall.
1: Ja, ich glaube ja.
0: Katja hat da auch so gesagt, und zwar, dass Mediation nicht einfach ist. Es ist sogar sehr schwer und braucht halt auch seine Zeit. Man geht einfach verschiedene Schritte, man redet anders miteinander und versucht so eine Lösung zu finden, die allen passt.
1: Ich hatte auch schon ein paar Konflikte gehabt, wo ich, seit ich jetzt quasi Mediation kenne, gedacht habe, es wäre vielleicht nicht schlecht, hätte man diese Konversation oder diesen Konflikt mit einer Mediatorin oder mit einem Mediator geregelt.
0: Ich habe das Gefühl, wenn man jetzt mal einen Streit hätte und man würde sich dazu entscheiden, die einzelnen Schritte von Mediation durchzugehen und vielleicht sogar noch eine Mediatorin oder einen Mediator dabei zu haben, könnte dazu führen, dass man viel ruhiger wird. Weil erstens muss man dann sich wirklich überlegen, was ist mir überhaupt wichtig. Und man merkt auch, dass man ein Teil von dem ganzen Problem ist. Manchmal, wenn man ja streitet, schiebt man alles auf die andere Person. Aber dass man genauso ein Teil davon ist, vergisst man manchmal fast ein bisschen zu schnell.
1: Aber eben, beide Parteien müssen dafür sein und müssen einwilligen und müssen daran arbeiten, dass es funktionieren kann.
0: Mhm. Ich habe das Gefühl, etwas ist noch nicht ganz geklärt. Und zwar, was ist überhaupt ein Konflikt? Und da habe ich natürlich auch Katja gefragt.
1: Lassen wir rein.
2: Konflikt gehen aus von Unterschied. Und wir haben natürlich bei so vielen Leuten, die wir haben auf der Welt, sehr, sehr viel Unterschied. Wie wir etwas machen, wie wir über etwas denken, was wir gern haben und so weiter. Und von einem Konflikt sprechen wir dann, wenn so ein Unterschied bei jemandem einfach noch ein Gefühl auslöst, dass er sich nämlich beeinträchtigt fühlt, dass mich etwas stört. Also das heisst, die Unterschiede allein sind immer der Ausgangspunkt, aber noch nie ein Konflikt. Aber wenn einem etwas anfängt zu stören, was der andere eben macht oder wie er ist oder was er auch nicht macht, dann sprechen wir von einem Konflikt. Es stört uns dann etwas, wenn unsere Bedürfnisse in irgendeiner Form nicht mehr erfüllt werden. Die Bedürfnisse sind sozusagen das, was wir auch teilen. Also wir Menschen haben alle ähnliche Bedürfnisse. Und es ist allen wichtig, dass wir natürlich erstmal die ganz grundsätzlichen körperlichen Bedürfnisse gestillt haben. Wir brauchen Schlaf, wir brauchen Essen, wir brauchen Trinken. Aber wir brauchen eben auch, dass jemand uns wertschätzt, dass man irgendjemandem dazugehört, dass man auch sich ausdrücken darf, dass man wirksam sein darf, dass man etwas machen kann, Sinnvolles und so weiter.
1: Bedürfnis kann man so anschauen oder so erklären, weil es sind einfach Sachen, die man in dem Moment gerade fühlt, die man unbedingt will haben oder die man gerade unbedingt braucht. Und wenn man es nicht überkommt, dann ist man entweder traurig oder man ist wütig oder man ist einfach nicht zufrieden, wenn man das Bedürfnis nicht stillen kann.
0: Also, was mir halt gerade in den Sinn gekommen ist, dass mir das auch schon passiert ist, dass ich mich vielleicht ungerecht behandelt gefühlt habe oder dass ich etwas nicht fair gefunden habe. Und anstatt, dass ich das so gesagt habe, habe ich neben dem etwas Böses gesagt oder ein bisschen schnippisch etwas gesagt. Das Bedürfnis war in dem Moment gerade nicht erfüllt gewesen.
1: Ja, das kenne ich ja. Wenn ich jetzt mich vorstelle, als ich 12 war und ein Bedürfnis von mir ist nicht erfüllt gewesen oder ich habe mich schlecht behandelt gefühlt oder so, dann bin ich immer gerade in Angriffmodus gegangen und immer gerade gedacht, immer gerade die schuldige Person gesucht, wo ich meinen Frust ablassen kann. Und so je älter ich geworden bin, ist schon so, habe ich mir schon so angefangen zu überlegen, okay, mein Bedürfnis ist jetzt nicht erfüllt. Was kann ich machen, ohne dass ich eine andere Person jetzt wieder verletze damit? Oder gerade in Konflikt hineingegangen. Und da überlegt man sich schon eben 2-3 Mal, okay, soll ich jetzt die Person anschreien, hauen oder was ich will? Man streitet ja eigentlich nicht gern. Mehr Menschen.
0: Es löst niemandem wirklich ein gutes Gefühl aus.
1: Genau. Genau. Und ich glaube, darum ist schon auch so, man schaut schon, dass man Konflikte oder Streitereien vermeiden kann. Auch wenn es manchmal gut tut, um ein bisschen Dampf abzulassen, manchmal muss man auch, weil eben, ich spüre das auch bei mir, ich weiß nicht, wie es bei dir ist, aber ich schlucke manchmal auch so viele Sachen ab und dann ist da alles in mir inne und staut sich einfach an und irgendwann muss er einfach raus. Und manchmal kann es auch sein, dass dann einfach gerade bei der falschen Person rausgeht.
0: Und wenn du jetzt gerade über das nachdenkst, so das staut sich an, denkst du nicht, dass in dem, dass man da vielleicht vorher ein bisschen merkt, so, oh, langsam fühle ich mich nicht mehr so gut, ich habe so das Gefühl, ich werde nicht wertgeschätzt oder was auch immer das ist, und da vielleicht mal anbringt, dass es dann eben nicht mal so explodiert, sondern dass man vielleicht vorher, wenn es noch nicht so schlimm ist, schon eine Lösung finden kann zum Problem und dann du dich auch länger nicht musst schlecht fühlen. Finden zum Problem und dann du dich auch länger nicht musst schlecht fühlen.
1: Mal, da glaube ich schon.

0: Und eben, wie auch Katja erwähnt hat, in diesem Moment vergisst man einfach auch, die andere Seite zu betrachten, oder? Und da ist es so schwierig, wenn du nur noch dein eigenes Problem siehst und denkst, mir geht's schlecht und ich bin das Opfer und ich muss da rauslassen. Sprichwort, das ja immer wieder kommt, ist, jeder hat sein Rucksäckchen, das er trägt. Und niemand weiss, wer genau in dem Rucksäckchen gerade ist. Mal ist das Rucksäckchen ein bisschen grösser, mal ist es ein bisschen kleiner. Da sich immer wieder bewusst sein.
1: Ein Beispiel, das mir noch in den Sinn kommt, das auch Katja gebracht hat, ist, zwei Kinder streiten sich um die Orange. Und nach ein paar Minuten ist die Mutter so genervt, dass sie findet, weißt du was, ich nehme jetzt einfach die Orange und halbiere sie. Jetzt sind aber die zwei Mädchen beide nicht zufrieden gewesen, weil das eine Mädchen hat die Schale von der Orange wollen, zum Backen, und die andere hat den Saft wollen trinken. Und wenn man nicht gefragt hat vorher, was ist überhaupt dein Bedürfnis, und einfach gehandelt hat, hat man nicht die perfekte Lösung gefunden. Aber sie wäre da gewesen. Mhm. Es hätte eine Lösung gegeben, die beide zufriedengestellt hätte und man hätte die Orange halt richtig können teilen. Ich finde, das Beispiel zeigt ziemlich gut auf, was Mediation kann beitragen kann.
0: Vor allem, wenn man in dieser hitzigen Situation drin ist, dann vertritt eine Person vertritt ihre Meinung und die andere Person vertritt ihre Meinung. Und man lässt einander gar nicht mehr zu. Die Lösung steht schon lange auf dem Silbertablett parat. Aber wenn man so beschäftigt ist mit dem Streiten, dann muss man wie sich wieder zurücknehmen und sagen, okay, gut, stopp, über was reden wir jetzt? Über was streiten wir jetzt genau?
1: Sich dann nie etwas einsteigern und nicht mehr die andere Seite wollen sehen.
0: Ja, und immer auch nicht mehr sich selber.
1: Kennst du den Moment, da ist immer meine Mami gekommen und hat gesagt, Sarina, du gehst jetzt 5 Minuten in dein Zimmer. Und wenn du da runterkommst, dann bist du da ruhiger und dann finden wir eine Lösung. Und ich glaube, so nehmen wir die 5 Minuten auch und lassen noch gerne den Musikwunsch von der Katja laufen. Und zwar hat sie sich von Marius Müller-Westernhagen Freiheit gewünscht. Und wieso, dass sie sich das Lied gewünscht hat, das gehört ihr da gerade auch noch.
2: Das hat so Song Textziele, dass man eben tanzen muss und sich's gut gehen lassen muss und dass man eben die Freiheit fühlen muss und dass sie aber auch immer wieder erkämpft wird. Also, dass eben, man muss einfach wirklich achtsam sein und man muss es einfach immer wieder genießen und sich dafür einsetzen.

0: Wir bleiben gerade beim Thema Konflikt, aber tauchen ein bisschen mehr in unsere Arbeit vom Kinderdorf.
1: Für das haben wir eine Geschichte mitgenommen, wo wir schon ein paar

0: Klasse erzählt haben.
1: Mit dieser Geschichte wollen wir ein kleines Experiment machen.
0: Funktioniert es über das Radio echt auch so gut wie im Kinderdorf selber? Konzentriere dich während der Geschichte auf die einzelnen Personen, die vorkommen, und mach dir ein Bild davon.
2: Abigail's Tale. Es war einmal ein Mädchen, das hieß Abigail. Sie lebte am Alligatorfluss, in dem es von Krokodilen wimmelte. Ihr Freund Tom lebte auf der anderen Seite des Flusses. Beide waren sehr ineinander verliebt und hatten große Sehnsucht, einander wiederzusehen. Unglücklicherweise hatte nämlich ein Unwetter die kleine Brücke zerstört, sodass es für beide schwer war, zueinander zu kommen. Abigail verging beinahe vor Sehnsucht. Daher suchte sie den Fischer Sindbad auf, der das einzige Boot in der Gegend besaß. Sie schilderte ihm die Situation und bat ihn, sie über den Fluss zu fahren. Sindbad erklärte sich dazu bereit, aber nur unter der Bedingung, dass sie ihn vorher küsste. Abigail war entrüstet über dieses Tauschgeschäft, weil sie Sindbad nicht liebte und ihn deshalb nicht küssen wollte. Enttäuscht ging sie nach Hause zu ihrer Mutter und erzählte von ihren vergeblichen Versuchen und von Sindbads Vorschlag. Sie bat die Mutter um Rat. Die Mutter antwortete: Schau, Abigail, du bist jetzt ein großes Mädchen. Du musst selbst wissen, was du willst, und deine Entscheidungen allein treffen. Danach ging die Mutter wieder ihren eigenen Geschäften nach. Abigail dachte lange nach. Schließlich entschloss sie sich, Sindbads Vorschlag anzunehmen, weil sie Tom unbedingt wiedersehen wollte. Nachdem Abigail Sindbad küsste, erfüllte er sein Versprechen und brachte sie am nächsten Morgen ans andere Ufer des Flusses. Abigail freute sich, Tom bald wiederzusehen. Sie hatte das Bedürfnis, Tom zu sagen, was vorgefallen war. Als er die ganze Geschichte gehört hatte, geriet er außer sich vor Wut. »Was hast du getan? Ich kann nicht glauben, dass du das getan hast. Du hast Sindbad geküsst? Jetzt ist alles aus. Vergiss uns beide. Ich will nichts mehr mit dir zu tun haben.« Verzweifelt ging Abigail fort. Bitter weinend traf sie einen jungen Burschen mit Namen Bob. Sie lehnte sich an seine Schulter und klagte ihm ihr Leid. Bob hörte voller Empörung zu und ging zornig zu Tom, um ihn zu verprügeln. Als Bob wieder bei Abigail war, endet unsere Geschichte.
0: Lass mal die Geschichte ein bisschen auf dich wirken. Findest du es fair, was passiert ist?
1: Hätte die Person etwas anderes machen können?
0: Und wer trägt am meisten Schuld deiner Meinung nach?

0: Also, was am wichtigsten ist, um noch zu sagen, ist, es gibt kein richtig oder falsch, oder, Selina?
1: Absolut, ja.
0: Und du hast da ja auch schon ein paar Mal mit Klassen gemacht. Was gibst du ihnen genau für einen Auftrag nach der Geschichte?
1: Also bei uns ist es einmal so, dass wir, ich habe ihnen gesagt, sie sollen eine Liste machen. Wer zuoberst steht, der hat am meisten Schuld und immer so gegen ab.
0: Und was sind da so die Resultate gewesen?
1: Das ist so der Durchschnitt, den ich jetzt so erzähle. Wenn ich jetzt alle Klassen so zusammennehme, dann würde ich sagen, ja, wohl wie die meisten ist jetzt Abigail so zwischen 1 und 3 und Mutter zwischen 3 und 5. Aber ich will natürlich schon betonen, dass es jede Klasse unterschiedlich gemacht hat. Also es hat wirklich auch schon verblüffende Resultate gegeben, dass zum Beispiel die Mutter oftmals zu oberst gestanden ist. Und eine Klasse vorher hat zum Beispiel die Abigail zu oberst getan und die andere Klasse hat die Abigail zu unterst getan. Und das ist einfach mega spannend, wie unterschiedlich dass die Meinungen sind, ja.
0: Ja, vor allem, also bei mir ist es ja wirklich auch immer wieder unterschiedlich gewesen. Aber das Ding ist eben, die Kinder oder die Teilnehmenden können immer erklären, wieso dass sie es so empfinden. Genau da wollen wir ja eigentlich auch mit dieser Geschichte aufzeigen.
1: Wenn man so eine Klasse anschaut, dann hat jede und jede in dieser Klasse eine andere Meinung und auch andere Werte. Werte, vielleicht noch zum schnell erklären, das sind Sachen, die einem wichtig sind. Und unsere Werte unterscheiden sich, weil wir halt alle anders aufgewachsen sind, andere Erfahrungen gemacht haben und natürlich auch andere Gefühle haben. Und die Werte bleiben natürlich auch nicht immer gleich.
0: Was ich amigs noch gemacht habe mit den Gruppen, ich habe die verschiedenen Handlungen von diesen Personen so ein bisschen genauer angeschaut und habe gemerkt, dass die gleichen Handlungen anders verstanden werden. Zum Beispiel, wenn man jetzt Mutter nimmt. Sie gibt ja der Abigail ganz bewusst keinen Rat. Und gewisse finden, ach, sie lässt sie im Stich. Sie ist eine herzlose Mutter. Und andere finden, ja, aber sie lässt sie eigentlich einfach frei entscheiden. Und ich weiss nicht, wie es dir geht, aber wenn dir aber sagt, ja, ist es wichtig, um von daheim unabhängig zu sein oder auch mal selbstständig etwas dürfen machen und nicht immer alles vorgeschrieben bekommen, dann ist ja das schon auch ein Wert, den man hat, oder?
1: Das finde ich auch absolut, aber ich gehöre jetzt auch zum Beispiel zu den Personen, die sagen, oder die eher auf der Abigail ihrer Seite sind und quasi enttäuscht sind von Mami, dass sie keinen Rat bekommen haben, weil ich finde, klar, man sollte Unabhängigkeit von daheim lernen und eben bin ich auch dafür, aber ich finde, es kommt aufs Thema drauf an. Also ich finde jetzt bei so einem Thema, wie mit dem, wo die Abigail aufs Mami zugekommen ist, ich hätte mega schlecht gewissen. Meine Tochter hat so eine grosse Entscheidung gehabt und ich konnte ihr nicht helfen, weil ich das Gefühl hatte, sie kann da allein. Und logisch, da kommt auch immer darauf an, oder da habe ich mit meiner Klasse auch gemacht, ich habe dann das Alter verändert von der Abigail und habe ihr gesagt, sie ist 18. Und dann hat auch die ganze Liste wieder ganz anders ausgesehen. Und viele haben dann gesagt, ja gut, wenn Abigail 18 ist, ja, dann verstehe ich, dass die Mutter keinen Rat mehr gegeben hat. Sobald ich aber gesagt habe, Abigail ist 13, ist mega viel gekommen, Mutter und so. Und finde ich schon auch, mit 18 solltest du vielleicht ein bisschen mehr solche Entscheidungen selber können treffen, klar. Aber ich finde gleich, für das sind deine Eltern da, dass du sie um Rat kannst bitten.
0: Ich sehe den Punkt, aber das Ding ist doch auch ein bisschen, schon sehr junge müssen wir zum Teil Entscheidungen treffen, die vielleicht nicht so einfach sind. Ja. Und vielleicht hat Abigail ihres Mami da einfach auch gefunden, schau, es gibt nicht so eine falsche Entscheidung. Und egal was sie macht, vielleicht muss sie auch lernen, mal mit dem können leben, was nachher passiert, also mit den Konsequenzen. Und einfach auch so ein bisschen selber eben da lernen, Entscheidungen treffen, da gehört ja alles dazu.
1: Ja, das sehe ich. Sagen wir jetzt, Abigail ist 13 und sie kommt ein Angebot über vom, sagen wir, der Sinbad ist, keine Ahnung, 20 oder noch älter. Und dann kommt, sie kommt so eine Anfrage über oder ein Angebot über, so, ja, ich fahre die über Brücke, aber du musst mich küssen. Und wenn da vielleicht, ich meine, ich weiss ja nicht, ob der Tom und Abigail sich schon mal geküsst haben. Aber vielleicht war es auch ihr erster Kuss gewesen. Das finde ich einfach mega schwierig und es ist so ein dünnes Eis. Einfach.
0: Aber das sind ja dann alles Sachen, die ja Geschichte auch wieder verändern. Und je mehr, dass man dann zum Beispiel über die Abigail oder über den Sinbad dann auch herausfindet, umso mehr macht man sich dann wieder eine Meinung. Aber das Ding ist, wir wissen halt nie die ganze Geschichte. Wir wissen nie, wie viel von der Geschichte das wir kennen. Und das macht es doch genauso schwierig, um uns selber in der Position zu sehen, um da eine Entscheidung zu treffen.
1: Um zu urteilen. Und das ist auch sonst ja so. Wenn du irgendeine Geschichte hörst von irgendjemandem, ob sie wahr ist oder nicht, du willst so viele Informationen haben, dass du dir das Recht nimmst, zu mitreden.
0: Aber hat man da denn wirklich irgendwen?
1: Nein, eh nicht.
0: Und das finde ich aber so wichtig, um auch den Teilnehmenden eigentlich auch immer aufzuzeigen, schau, alle in diesem Raum haben eine andere Meinung.
1: Ja.
0: Und dass die können nebeneinander existieren, weil sogar wir zwei haben jetzt eine unterschiedliche Meinung.
1: Und es ist ja okay, wenn man die unterschiedlichen Meinungen im Raum stehen lässt. Es ist sicher nicht möglich, zu sagen, wer recht hat und wer nicht, weil meistens haben ja immer alle ein bisschen recht. Und wie im echten Leben geht man ja davon aus, dass Personen von dieser Geschichte auch wieder eigene Werte, Erfahrungen und Meinungen haben, die man gar nicht kennenlernen kann. Ja, und die Frage stellt sich natürlich auch, hat man denn auch wirklich das Recht zum Urteilen und Entscheiden? Oder sollte man vielleicht auch eher lernen, uns gegenseitig zu verstehen und einem so nehmen, wie man ist?
0: Und mit dem sind wir am Ende von einem weiteren Podcast zu friedlichem Zusammenleben angelangt.
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0: Friedliches Zusammenleben.
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Grüezi miteinander. Da ist der Gabriel, der Livio, der Tim und der Timo. Es ist gerade kurz vor der 9 Uhr und wir machen einen Bericht über Tabak und die Schädlichkeit von Tabak. Wissen Sie, dass Tabakprodukte sehr schädlich sind? Rauchen Sie Zigaretten, Wasserpfeife oder Vapes? Konsumieren Sie Snus oder Schnupftabak? Dann lassen Sie die nächsten 20 Minuten zu. Aber auch für alle anderen gibt es spannende Infos über Tabak. Jetzt kommt das Lied Despacito.

Tabak wird aus Blättern von der Pflanze von der Gattung Nicotiana tabacum hergestellt. Nicotiana tabacum ist auch besser bekannt als Tabakpflanze. Sie wächst in China, Südamerika, Indien und Indonesien. Jetzt kommt das Lied Billie Jean.

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4: 100 Gramm Tabak sind 142 Zigaretten. Man kann den Tabak rauchen in der Zigarette oder Tabak pfeifen. Dann kann man den auch kauen und man kann ein kleines Stückchen unter die Lippe tun. Und dann sagt man Snus. Jetzt kommt noch die Musik von Michael Jackson, Beat It.

Es ist auch schädlich für die Menschen im Raum, wo der Rauch einschnuffen. Der süchtig machende Hauptbestandteil ist Nikotin. Die 5 schädlichsten Stoffe in einer Zigarette sind Nikotin, Teer, Kohlenmonoxid, Benzol, Formaldehyd. Tabak beinhaltet mehr als 7000 Stoffe. Mehr als 70 davon sind krebserregend und etwa 250 sind giftig. Etwa 80% von allen Zigarettenstummeln werden auf den Boden geworfen. Uns stört das mega, wenn man immer auf den Zigarettenstummel steht. Und es ist auch schädlich für die Umwelt und für die Tiere. Hier kommt die Musik «See you again».

0: Bis sich der Zigarettenstummel auflöst, geht er bis zu 5 Jahre. Darum findet man, dass man nicht rauchen sollte. Macht lieber Sport.
1: Jetzt kommt passend dazu, es lebe der Sport.

0: seine Ohren anlegt. Wenn er es überleben tut, dann wird er nachher interviewt.
1: Grüezi miteinander und herzlich willkommen beim Power-Up Radio. Da ist die 6. Klasse von Tübach.
2: Angelina Kehl
1: und Alea Aftili.
2: Wir begleiten Sie in den nächsten 20 Minuten mit den Spezialitäten aus der Region und einem coolen Musikmix.
1: Viel Spass!
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1: Jetzt hören Sie das erste Lied, Save My Love von Kygo.

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4: Jetzt kommt der nächste Song von der Bebe Rexha und er heißt New Religion.

0: Das war es von Justin Bieber, Beauty and a Beat. Schauen wir mal, was wir in unserer Region als Spezialität haben. Wir zeigen Ihnen heute drei davon.
1: Eine Spezialität ist sicher St. Gallo Bratwurst. Die kennen Sie sicher und haben Sie sicher auch schon probiert. St. Gallo Bratwurst ist ein echter Klassiker. Erstmal ist es ein feines Wurstrezept, im Jahr 1438 urkundlich auftaucht. Das Markenzeichen dieser Wurst ist zartes Kalbfleisch mit der Kombi mit frischer Milch, wo ja die typisch helle Farbe gibt. Seit 2008 ist die Spezialität sogar geschützt und darf nur in der Ostschweiz hergestellt werden. Typischerweise isst man sie ohne Senf und genießt sie am liebsten goldbraun vom Grill mit einem knusprigen Börli.
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0: Der Song hat «Time to Shine» geheissen und ist von Bastian Baker. Jetzt kommt Spezialität Nummer 2.
1: Die zweite Spezialität ist der Rindtaler über Mais. Im 17. Jahrhundert ist der Mais aus Italien ins Rindtli in die Ostschweiz gekommen. Wegen der vielen Sonne im Rindtl ist die Pflanze super gewachsen. Bis im 19. Jahrhundert war der Mais die Haupternährung für die Bauernfamilie. Es war ein typisches Arm-Leute-Essen, das man fast jeden Tag gegessen hat. Im Spätherbst hat die Familie immer die Trauben von den Blättern befreien. Das hat Hülschette oder Auszüge geheissen. Die Hörner sind dann zu Gräs geballen worden. Darum hat man den bekannten Ribbel gemacht. Das ist ein dicker Brei, den man mit Milch, Kaffee oder Apfelmus in der Bratpfanne röstet, bis er knusprig und brösmelig wird. Es ist kurz nach 9:30 und jetzt kommt der nächste Song vom You Not Use Narcotti.

Die dritte Spezialität ist noch der St. Gallo Biber. Der St. Gallo Biber ist ein traditionelles Lebkuchengebäck mit einer Füllung aus Mandeln. Die Geschichte fängt im 15. Jahrhundert an, wo im Kloster St. Gallen erstgewürzig Honig zählte, das ist ein flaches Gebäck, gebacken wurde. Der Name kommt nicht vom Tier, sondern vom lateinischen Biber, das ist das Gewürz. Die Füllung ist dann später dazu gekommen. 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

Das war Headlines vom Alok. Das war es mit diesen 20 Minuten. Darum verabschiedet mich zu uns beiden. Schön, dass Sie reingeschaut haben. Adieu!

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2: Hallo liebe Zuhörer und Zuhörerinnen. Heute begrüßen euch Safira,
3: Krim, Sarah Sophia
4: und Alessia
2: auf Radio Dröhnens 27 bei Power Up Radio. Im Moment ist es 9:45 Uhr. Heute bringen wir euch die spannende Geschichte von der Stadt St. Gallen und machen am Schluss ein Quiz, wo ihr euch Bratwurst gewinnen könnt.
3: Wir lassen jetzt zuerst mal Heaven Can Wait von Michael Jackson.

0: Wir gehen jetzt zurück ins Jahr 612 nach Christus.
1: Die Geschichte der Stadt St. Gallen fängt mit der Legende vom Heiligen Gallus an.
0: Der Heilige Gallus war ein irischer Wandermönch, der als Einsiedler nach St. Gallen gekommen ist.
2: Der Othmar hat 100 Jahre später an der gleichen Stelle, wo der Gallus sein Lager im Jahr 612 nach Christus aufgestellt hat, hat er das berühmte Kloster gegründet. Und da hat dem jungen Ort der erste Blüte gebracht. Die hat bis etwa im Jahr 1000 gedauert.
1: Mit der Reformation im 16. Jahrhundert hat der langjährige Zwist zwischen der Stadt, die den Neuglauben angenommen haben, und der Fürststab, der in den eigenen Mauern gewohnt hat, und dem hat das ganze Umland gehört.
0: Wir machen jetzt eine kurze Pause und hören den Song «Beat It» von Michael Jackson.

0: Hallo miteinander, wir sind wieder zurück mit der Geschichte der Stadt St. Gallen.
1: Aber dann ist der Streit erst mit dem Zusammenbruch der alten Ordnung und Gründung des neuen Kantons St. Gallen, wo der neue Hauptort geworden ist.
2: Ab dann war das Kloster nicht mehr der Herrscher, sondern die Stadt hat als offizieller Kantonshauptort die neue Rolle übernommen.
3: Im Jahr 1805 ist die Abtei dann endgültig aufgelöst worden und aus der alten Stiftsbibliothek ist der weltberühmte UNESCO-Weltkulturerbe geworden, wo man heute noch bewundern kann.
0: Aber St. Gallen ist heute natürlich nicht nur alte Geschichte. Wenn man an die Stadt denkt, denkt man an die Olma, die berühmte Bratwurst, die man übrigens ohne Senf isst, und natürlich an den FC St. Gallen, wo 1879 gegründet worden ist und wo letzte Woche Cup-Sieger geworden ist, nach 57 Jahren.
1: So, jetzt habt ihr ganz viel gelernt über die Stadt. Jetzt gibt es zuerst mal ein bisschen Musik für euch.
2: Jetzt hört ihr den Song Billie Jean von Michael Jackson.

0: Also, wir haben jemanden gefunden, der bei uns mitmacht. Sie können sich gerade mal vorstellen.
1: Ich bin der Marc, wohne in Dübach und ich habe gehört, ihr macht einen Quiz über St. Gallen und das interessiert mich sowieso, darum bin ich jetzt hier.
2: Dann fangen wir jetzt gerade an mit dem Quiz über St. Gallen. Bei jeder Frage hat es 3 Antworten, aber nur eine ist richtig.
3: Welches berühmte Apfelgetränk wird in St. Gallen produziert? A. Cider, B. Most und C. Saft.
1: Saft.
3: Das ist falsch. Die richtige Antwort wäre B. Most.
2: Welches See teilt St. Gallen mit dem Kanton Thurgau? A. Vierwaldstättersee, B. Bodensee, C. Zürichsee.
1: Bodensee.
2: Richtig. Wie heißt der höchste Berg im Kanton St. Gallen? A. Ringelspitz, B. Sentis, C. Tödi.
1: Ringelspitz.
2: Das ist richtig. Was essen wir mit der Ulmer Bratwurst? A. Senf, B. Zwiebelsauce, C. Nünt.
1: Ich würde sagen Bürli, aber Nünt ist richtig, ja.
2: Richtig.
0: Welches berühmte UNESCO-Weltkulturerbe befindet sich in St. Gallen? A. Altstadt, B. Stiftsbibliothek und C. Schloss.
1: Stiftsbibliothek.
0: Das stimmt.
3: Wie viele Bezirke hat der Kanton St. Gallen? A. 15, B. 8, C. 11.
1: 8.
3: Das ist richtig.
0: In welchem Jahr ist St. Gallen in die Schweizerische Eidgenossenschaft aufgenommen worden? A. 1848, B. 1803 und C. 1499.
1: 1803.
0: Das stimmt.
2: Welcher Fluss fließt durch St. Gallen? A. Rhein, B. Thur, C. Steinach.
1: Steinach.
2: Das ist richtig.
3: Was ist das Tierwappen von der Stadt St. Gallen? A. Ein Bär, B. Ein Löwe, C. Ein Vogel.
1: Das ist ein Bär.
3: Das ist richtig.
0: Sie haben 8 von 9 richtig gehabt.
2: Danke vielmals, dass Sie mitgespielt haben.
1: Danke auch.
2: Zum Schluss hören ja Dirty Diana von Michael Jackson.
4: Tschüss!

0: Grüezi miteinander und herzlich willkommen. Wir sind der Juan, der Jaro und der Thomas und der Anna und begleiten euch heute live aus dem Radiobus von Radio 9327 vom Pausenplatz von Dübach.
1: Wir machen heute ein Quiz über Dinge und Personen in der Schule.
2: Was für unsere Zuhörer und Zuhörerinnen speziell ist, ist, dass wir unsere Klasse live vor Ort mit dabei haben. Sie werden unsere Fragen beantworten.
3: Wir starten direkt mit dem ersten Quiz. Ich bin viereckig und habe schwarze Punkte. Mich braucht man zum Spielen. Ich entscheide, wie viele Felder die Spielfiguren fahren darf.
2: Weiches?
3: Würfel?
2: Richtig.
0: Und die zweite Quizfrage, welche ein bisschen schwieriger ist. Ich bin groß, ich habe meistens vier Beine, ich bin zu Hause und in der Schule, ich kann alle Farben haben, mich braucht man fast jeden Tag. Was denkst du, Lian?
4: Stuhl?
0: Richtig.
1: Und jetzt kommen wir zur dritten Quizfrage. Ich bin lang, auf mir kann man schreiben, ganz viele Menschen geben mich zum Recycling oder manche werfen mich ins Feuer.
2: Platz.
1: Richtig.
3: Nun kommt ein Lied für euch. Es heißt Mach die Robe und ist vom Julian Bam. Viel Spaß.

0: Jetzt sind wir bei der vierten Frage. Ich bin groß, mich braucht man in der Schule. Ich bin nahe bei den Kindern, ich nehme immer viele Sachen mit. Was denkst du? Schülertag? Richtig.
1: Und die fünfte Quizfrage ist ein bisschen schwieriger. Ich bin klein und leicht, ich bin meistens grau, mich siehst du zu Hause und in der Schule. Ich bin klein, kleiner als ein Schneck und dünner als ein Wurm. Mami, was denkst du?
2: Büroklammer.
1: Richtig.
3: Die sechste Frage ist wieder einfacher. Ich bin groß oder klein. Bei mir kann man alles finden. Die Lehrerin oder der Lehrer brauchen mich sehr viel.
0: Buch?
3: Falsch. Es wäre ein Computer.
0: Bei dem nächsten Quiz geht es um Kinder aus der dritten Klasse in Tübach. Bei der siebten Quizfrage geht es um einen bestimmten Menschen. Ich bin groß, ich kann reden und ich bin im Schulzimmer. Ich helfe den Kindern. Was denkst du?
4: Lehrerin?
0: Ähnlich, das wäre Frau Rohner.
5: Nun ein Lied, es heißt, mein Lieblingstier ist die Bratwurst. Vom ist Amingas.

0: ist die Bratwurst.
1: Weiter geht es mit der achten Quizfrage. Ich bin groß und ich kann sehr gut tanzen und zeichnen. Ich bin ein Mensch und ich habe braune Haare und braune Augen. Stefanie, was denkst du?
2: Ich selber.
1: Richtig!
3: Weiter geht es mit dem neunten Quiz. Ich habe blonde Haare, meine Lieblingszahl ist 11 und ich hatte ein Haustier.
1: Delian?
2: Richtig.
4: So, jetzt sind wir bei der Frage 10. Ich habe Haustiere, ich habe hellbraune Haare, ich spiele gerne Fußball und Unihockey.
1: Was denkst du?
5: Jaro, du?
1: Falsch.
6: Ist es auch nicht?
4: Richtig war der Schild gewesen.
7: Wir sind schon bei der 11. Frage. Ich besitze 2 Haustiere. Ich habe braune Haare und braune Augen. Ich habe einen Garten und eine Rutsche.
1: Nimm an.
7: Was denkst
1: du? Ich selber.
7: Richtig.
1: Jetzt kommt wieder ein Lied. Es heißt Chicken Banana von Crazy Music Channel.

0: Ich habe noch eine 12. Quizfrage. Ich habe braune Haare und braune Augen. Ich spiele gerne Fußball und ich habe ein Haustier.
1: Ja, okay.
2: Dejan?
0: Richtig.
3: Was? Hast du
4: Frage 13. Ich bin groß und ich zeichne gerne. Ich habe braune Augen und ich habe schwarze Haare.
2: Was denkst du? Dejan?
4: Richtig.
5: Vierzehnte und letzte Quizfrage. Ich habe braune Haare und braune Augen. Ich habe Haustier. Ich habe eine kleine Schwester.
6: Es gibt einen kleinen Fehler bei Augen.
5: Was denkst
2: du? Janik?
5: Richtig.
6: Ja, es hat Haustiere.
4: Hat Zum Schluss erzählen Roland und ich euch noch zwei Witze.
0: Der erste Witz erzählt euch Roland. Der Lehrer sagt, Wörter, die mit UN anfangen, bedeuten oft etwas Schlechtes. Wie Unwetter, Unheil und unangenehm. Wem fällt noch ein Beispiel ein? Fritzchen sagt, Unterricht.
4: Den zweiten Witz erzähle ich euch. Es war einmal ein Gehirn und ein Mann, der geht dich nichts an hieß. Eines Tages fuhren sie viel zu schnell mit dem Motorrad. Da musste das Gehirn auf das WC. Plötzlich kam ein Polizist, zu dem geht dich nichts an, und sagte, hey, ich habe dich erwischt, du bist viel zu schnell gefahren, das gibt eine große Buße. Wie heißen sie denn? Geht dich nichts an. Hey, nicht so frech, sonst wird die Buße noch größer. Also sag mir jetzt, wie heißt du? Geht dich nichts an. Hey, nicht noch einmal, und sie kommen ins Gefängnis. Also sag mir jetzt, wie heißt du? Geht dich nichts an. Sag mal, wo ist eigentlich dein Gehirn, dass du nur sagen kannst, geht dich nichts an. Auf dem WC.
0: Wir hoffen, dass euch das Quiz gefallen hat. Schaltet beim nächsten Mal wieder ein bei Radio 9327 hier live aus Tübach.
7: Auf Wiedersehen, bis zum nächsten Mal. Tschüss.
2: Tschüss!
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0: Hallo miteinander, da ist eures Radioteam von Radio 9327. Wir sind der Can, Selin und der Alessio.
1: Heute haben wir einen speziellen Gast bei uns im Radiobus. Es ist der Michael Peter. Danke, dass Sie heute ein Interview zu uns gekommen bist. Er hat nämlich eine eigene Autogarage und er ist auch mein Papi. 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Diese Werbung, die ihr jetzt gehört habt, ist die Werbung von meinem Papa. Nun möchten wir uns dich und deine Autogarage ein bisschen besser kennenlernen. Könntest du dich bitte kurz vorstellen?
2: Ja, mein Name ist Michael Peter, ich bin 40 Jahre, drei Kinder und ein Autohandel und Garage in Steinach am Bodensee.
3: Wie bist du auf die Idee gekommen, Autoverkäufer zu werden?
2: Da ist mir irgendwie immer schon im Blut gelegen, aber ich bin tatsächlich Quereinsteiger und mache es erst seit

0: 5 Jahren. Aber ich immer viel auch privat gern Autos gehabt.
1: Wie hast du deine eigene Autogarage gegründet und wann?
0: Etwa vor 4,5 Jahren habe ich sie gegründet, direkt als GmbH. Das ist eigentlich relativ einfach, eine Firma aufmachen. Nachher kommt dann der schwierige Part.
1: Nun ein kurzes Lied. Es heißt Geringverdiener und ist von Finel.

0: Wir machen weiter mit dem Interview. Was gefällt dir an deinem Beruf am besten?
1: Oh wow, es sind so viele Sachen. Man lernt so viele verschiedene Leute kennen und natürlich darf man auch ganz viele verschiedene coole Autos fahren.
2: Was ist das spannendste Auto, das du je verkauft hast?
1: Ich glaube, es war der Jeep Renegade gewesen. So ein riesen SUV mit mega breiten Offroad-Pneu.
2: Hast du ein Lieblingsauto?
1: Ja, ganz komisch. Ich habe schon hunderte Autos gefahren, aber es ist ein altes Auto. Ein Volvo S80 von 2009.
0: Das nächste Lied ist von El Professor und heißt Bella Ciao.

0: Jetzt zu deinen Mitarbeitern. Wie viele Mechaniker arbeiten bei dir in der Autowerkstatt?
1: Also wir haben zwei Mechaniker, die die Autos reparieren. Und dann haben wir noch einen, der die Autos aufbereiten, reinigen.
2: Was machen die Mechaniker den ganzen Tag?
1: Die machen eigentlich alles, machen, von kleinen Lackausbesserungsarbeiten über analysieren, weisst du, den Fehler, reparieren und Öl wechseln und Rädchen wechseln.
3: Bevor wir zur nächsten spannenden Frage kommen, kommt jetzt nochmals ein Lied. Es heißt Bad Habits und ist von Ed Sheeran.

0: Was ist das teuerste Auto, das du in deiner Autowerkstatt verkaufst?
1: Aktuell haben wir einen Ferrari 488 GTB von 2016 mit nur 36.000 Kilometern.
2: Zum Schluss noch eine Frage. Welchen Rat würdest du Kindern geben, die später einmal mit Autos arbeiten möchten?
1: Da gibt sich alles von selber, das ist easy. Das ist wie ein Schulfach, wo man gerne läuft es immer, wie von selber.
3: Vielen Dank für das spannende Interview mit dir. Wir haben einiges über dich und deine Autowerkstatt gelernt. Vielleicht kommt ja einmal eine Zuhörerin oder ein Zuhörer vorbei und kauft bei dir ein Auto.
0: Danke und bis zum nächsten Mal. Tschüss!
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0: Hi miteinander, da ist eures Radioteam vom Radio 97. Wir sind der Lian, der Fabio, der Janik und der Liam.
1: Heute haben wir zwei Sachen für euch vorbereitet. Als erstes erklären wir ein paar Spiele, wo wir in der Pause spielen können. Und als zweites eine coole Piratengeschichte, die der Liam extra für euch geschrieben hat.
2: Also dranbleiben und gut zuhören. Und viel Spaß!
0: In der Schule gibt es ganz viele verschiedene Spiele, die man draußen oder drinnen spielen kann. Wir stellen euch heute ein paar vor. Vielleicht kennt ihr sie ja schon oder probiert sie später aus.
3: Ein ganz beliebtes Spiel ist natürlich Fußball. Da wird gerannt, gepasst und Tore geschossen. Meistens gibt es viel Action. Auch sehr beliebt ist Ping-Pong. Da braucht man schnelle Reaktion und gute Augen.
0: Beim nächsten Spiel braucht ihr eine gute Reaktion und schnelle Beine beim Stoppfangen. Rennt ein Kind als Fänger hinter den anderen her, aber es gibt einen besonderen Moment. Wenn jemand Stopp ruft, müssen sofort alle stehen bleiben. Wer sich noch bewegt, ist gefangen oder muss eine kleine Aufgabe machen.
1: Zur Abwechslung lassen wir auch ein Lied laufen. Es heißt ein Kompliment und ist von Sportfreunde Stiller.

0: Beim Märchenspiel geht es um Farben. Ein Kind ruft eine Farbe, zum Beispiel Rot. Dann müssen alle schnell etwas in dieser Farbe auf dem Pausenplatz finden und berühren. Zum Beispiel ein T-Shirt, eine Tasche oder eine Bank.
1: Das waren unsere Pausenspielideen für heute. Gleich kommt Lia mit seiner spannenden Geschichte über Piraten. Jetzt kommt aber zuerst noch ein Lied. Als nächstes kommt das Lied Reh, geschrieben von Peach Weber.
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und das Häsli kackt ins Gräsli. Nein, nein. Nein, ehrlich. Das ist nicht von mir. Nein, das hat mir jetzt vorher einer nie geschrieben. Das ist ganz eine andere Computerschrift. Also, nochmal. Der Wolf geht golfen und trifft am See noch den Rolfe. Er sagt, heu, süße Schnufer, kommst grad vom anderen Ufer. Und was macht's Reh, was macht's Reh? Es macht sich einen feinen Tee und hat's noch feurigen Klee. Kannst es denn den Rest rauchen?

was ist da so toll? Der Fuchs sagt, excuse, ich hab gestern eben gesehen, dort wo du holst dein Klee, kackt das Häsli immer hin. Nein! Nein, blöd!

oje, oje. 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

0: Verordnung Kack vom Häsli. Nein, jetzt ist fertig, ehrlich. Das ist so ein blödes Lied, ehrlich.
1: Hallo zusammen und herzlich willkommen zu meiner Geschichte Der kleine Junge und das Piratenschiff. Vor langer Zeit lebte ein kleiner, 8 Jahre alter Junge in einem kleinen Fischerdorf am Meer. Aber eines Tages legt ein sehr großes, unbekanntes Schiff im Hafen an. 37 Männer rannten vom Deck und stürmten die Häuser. Wer nicht rannte, wurde gefangen genommen. Das Schlimmste kam aber noch. Die Männer nahmen Fackeln, Gläser voller Öl und sie zündeten die Gefäße an und warfen sie auf die Dächer der Häuser. Das Feuer brannte lichterloh. Wo einst ein friedliches Dorf lag, ist jetzt nur noch Schutt und Asche. Der Junge fragte ängstlich seine Mutter, wer waren die? Die Mutter antwortete, Piraten. 28 Jahre nach dem Überfall der Piraten. Der kleine Junge war inzwischen zu einem 36 Jahre alten jungen Mann geworden. Er fuhr gern zur See, aber das wurde ihm zum Verhängnis. Eines Tages segelte er in einen gewaltigen Wirbelsturm. Sein Segelboot kenterte und zerschellte anschließend auf einer gewaltigen, felsigen Insel. Auf einem Stück Holz konnte er sich retten, aber eine riesige Monsterwelle reißt ihn weg. An einem schönen Strand findet er sich wieder. Er fragt sich, wo und warum bin ich hier? Doch dann erst bemerkte er das nahezu gewaltige Schiff vor ihm. Dann rannte er aber schnellstmöglich hinter eine Palme, weil 2 Männer mit einer großen Kiste kamen. Als die beiden weg waren, rannte er schnell auf das Piratenschiff. Er war sich sicher, dass der Kapitän nicht weit ist. Er nahm die Klamotten, die er brauchte. Hinter einem Fass zieht er sich um. Auf einem Schiff schaute er sich erstmal auf dem Schiff schaute er sich erstmal um. Hinter ihm erklang eine heisere, raue Stimme. Was machst du denn noch hier? Schlagartig drehte er sich um. Es war der Kapitän. Großer Hut mit Feder, goldener Säbel, silberner Haken, mit Edelsteinen verzierte Augenklappe. Kein Wunder, das war er.
2: Da sind wir aber gespannt, was hier in deiner Geschichte noch passiert, Liam. Wir machen eine kurze Musikpause und hören Wackelkontakt von Oimara.

0: nach 22 Tagen auf See. Inzwischen wurde er auf dem Schiff immer beliebter. Doch am 23. Tag, ein Tag vor der Insel Skull Island, dort lebte auch an der Küste Skull Island eine gewaltige Krake. 24 Stunden später kamen sie beinahe an, doch unbemerkt blieben sie nicht. Der Krake entdeckte sie schon auf halbem Weg. Ihre Tentakel umklammerten das ganze Schiff, aber dann der Krake hob ein Tentakel aus dem Wasser heraus und schlug mit voller Kraft auf das Schiff. Es durchbrach in der Mitte. Dann ließen sie beide Seiten los. Das Schiff sank sehr schnell, viel zu schnell. Weniger als die Hälfte konnten sich retten. Der Rest ging mit dem Schiff in den Fluten unter. Die 15 Menschen, die überhaupt überlebt haben, plus unseren jungen Mann, sind am Ende. Und ein Teil blieb am Strand, ein Teil ging in den nahen Wald, um Nahrung zu suchen. Als sie zurückkamen, hatten sie einige Früchte mitgenommen. Die letzten Probleme waren Wasser und ein Unterschlupf mit einem Feuer. 13 bauten ein Haus aus Treibholz und Palmenblätter und 2 machten ein Lagerfeuer. Ein Jahr später, die Männer bauten aus Baumstämmen ein mittelgroßes Boot. Darauf fuhren sie in die weite See.
1: Danke, Liam, für deine tolle Geschichte. Bevor wir nun am Ende unserer Sendung sind, kommt noch ein Lied für euch. Es heißt High Hopes und ist von Panic.

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0: Hallo zusammen, hier im Radio 9327 sind die Lina,
1: der Santiago
2: und der André.
0: In den nächsten 20 Minuten sind wir für euch hier im Radio.
1: Wir fangen gerade an mit dem Lied Thunder von Imagine Dragons. Viel Spaß!

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3: Ciao, ciao, ciao!
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5: Jetzt kommen coole Funfacts, die wir für euch rausgesucht haben. Wir starten direkt.
6: André, hast du gewusst, ein Bleistift kann eine Linie von 50 Kilometern zeichnen?
7: Santiago, der Halbmond hat die Form der Zitrone. Hast du das gewusst?
6: Nein, tatsächlich nicht.
5: Es gibt auch kein deutsches Wort, das sich auf Orange reimt.
7: Das ist niemandem so richtig klar, dass ein Apfelbaum in der Lage ist, mehr als 100 Jahre lang Äpfel zu produzieren.
6: Ist euch schon aufgefallen, dass wenn man zwei Eier aneinander schlägt, zerbricht immer nur eins davon?
5: Habt ihr schon einmal bemerkt, dass 95% der Babys lieber am rechten Daumen lutschen? Habt ihr im Radio gewusst, dass der vierte Schornstein der Titanic eine Attrappe war, um das Schiff imposanter wirken zu lassen?
7: Freitagmorgen ist der beliebteste Tag für Banküberfälle. Ja. Ja. Mit zugehaltener Nase kann man nicht summen. Wir zeigen es euch.
5: Wir summen einmal mit offener Nase und einmal mit zugehaltener Nase. Wir hoffen, ihr habt den Unterschied gehört. Es ist sehr schlimm, weil es gibt mehr Plastikflamingos als echte Flamingos. Ist euch aufgefallen, dass Honig nie verdirbt?
6: Habt ihr schon einmal beobachtet, dass Fingernägel dreimal so schnell wachsen als Zehennägel? Es ist unmöglich, mit offenen Augen zu niesen.
7: Wir hoffen, euch haben unsere Fun Facts gefallen.
5: Jetzt lassen wir das Lied Demons von Imagine Dragons laufen.

0: Bei uns am Telefon ist der Michael Götte. Kannst du dich kurz selber vorstellen und einfach kurz, wo du gerade bist und was dein Job ist?
1: Ja, das mache ich sehr gern. Hallo miteinander. Also ich bin jetzt gerade in Bern im Bundeshaus, weil im Moment die Sommersession reist. Die geht 3 Wochen und ich mache nebst meinem Job, wo Gemeindepräsident von Tübach ist, bin ich Nationalrat und bin darum relativ viel hier in Bern am Politisieren.
0: Danke. Wir machen ein Quiz zum Bundeshaus mit dir. Wir sind gespannt, was du alles weißt. Die Punkte, die du hast, kommen am Schluss.
2: Die erste Frage. Wie hoch ist die Hauptkuppel vom Bundeshaus?
1: Wow, ich war schon ganz weit dort oben, aber wie hoch als da ist? 42 Meter.
2: Das ist leider falsch. Es sind 64 Meter.
1: Okay, gut.
3: Zweite Frage. Wie viele Quadratmeter hat der mittlere Teil vom Bundeshaus?
1: Also was ist der mittlere Teil des Parlamentsgebäudes?
3: Ja.
1: Der mittlere Teil gibt natürlich für den Bundeshaus, für die einen das Parlamentsgebäude des Bundeshaus und für alles ist da miteinander. Aber wenn ich jetzt einfach für das Parlamentsgebäude nehme, da ist der mittlere Teil Quadratmeter. Da sind 10.000.
3: Leider falsch. Es sind 2.620 Quadratmeter.
1: Ah, dann ist aber nur die Halle gemeint. Dann ist nur die Mitte von der Mitte gemeint.
3: Ja.
0: Hätten Sie das sonst gewusst?
1: Wahrscheinlich nicht genau 2.000 gesagt, aber dann wäre sicher hätte ich weniger gesagt.
0: Okay.
2: Dritte und letzte Frage. Wann ist das Bundeshaus Ost fertig gewesen? In welchem Monat und in welchem Jahr?
1: Ja, also das Bundeshaus, sagt man, ist 1903 bzw. 1902 dann im 3. Eröffnung gewesen. Aber der Flügel Ost, der ist schon ein bisschen vorne gestanden. Also würde ich sagen, ist das 1870.
2: Das ist leider falsch. Es ist im Mai 1892 gewesen.
1: Ah, 92, gut. Ja, dann ist es noch ein bisschen später gewesen.
3: Jede Frage hat 3 Punkte gegeben. Wenn es fast gestimmt hat, hast du 1,5 Punkte bekommen.
0: Insgesamt hast du 9 Punkte können holen. Du hast 1,5 Punkte gehabt. Das ist relativ gut.
1: Relativ gut, das wäre nicht so gut, aber letztes Jahr war es ein halber Punkt. 1870 und 1890 ist auch nicht so weit voneinander weg.
0: Ja.
1: Ja.
3: Es war cool mit dir. Bis zum nächsten Mal.
0: Tschüss.
1: Da freue ich mich. Ciao miteinander.
3: Das nächste Lied ist auch von Imagine Dragons. Und es heisst Radioaktiv.

0: Letzte, was wir heute noch machen, ist ein Quiz über das Allgemeinwissen. Ihr könnt jetzt unter der Nummer 071 340 02 24 anrufen.
1: Der Erste, der anruft, darf das Quiz lösen. Das Quiz funktioniert so, dass wir den Anrufenden 10 Fragen stellen.
2: Wenn man eine Frage richtig hat, bekommt man einen Punkt. Wenn man sie falsch beantwortet, bekommt man 0 Punkte.
0: Man kann maximal 10 Punkte bekommen.
1: Jetzt könnt ihr anrufen. Unter der Nummer 071 340 02 24.

0: Hallo, können Sie kurz Ihren Namen sagen?
1: Hi Elina, ich bin Roena und Ramira und Nora.
0: Wir stellen Ihnen jetzt eine Frage. Wenn Sie die Antwort haben, können Sie reinrufen.
2: Also, die erste Frage. Wie heißt der längste Fluss von der Welt?
1: Der Rhein?
2: Leider falsch. Es ist der Nil. Er ist 6650 Kilometer lang.
3: Zweite Frage. In welchem Land liegt der Kilimandscharo? Sie haben wie immer 10 Sekunden Zeit.
1: Italien?
3: Leider falsch. Der Kilimandscharo liegt in Tansania.
0: Dritte Frage. Wie viele Panini und Sticker gibt es dieses Jahr?
1: 900.
0: Das ist leider falsch. Es sind 980. So viele gab es noch nie.
2: Vierte Frage. Wie lange schläft ein Koala pro Tag?
1: 15 Stunden?
2: 15 Stunden ist leider falsch. Er schläft 22 Stunden pro Tag.
3: Fünfte Frage. Wie viele Punkte hat der

0: Würfel.
1: Der war.
0: Der Würfel.
1: Ah, Würfel.
2: Antwort bitte sagen.
3: Ja, warte.
1: 21.
2: 21 ist richtig. Sechste Frage. Welcher Muskel ist der stärkste des Menschen?
3: Rumpf.
2: Antwort?
3: Rumpfmuskel.
2: Das ist leider falsch. Es ist der Kiefer.
3: Ah, ja.
4: Siebte Frage. In welchem Jahr fiel die Berliner Mauer?
3: 1935.
2: Das ist leider falsch. Es ist 1989.
0: Wie viele Gemeinden hat der Kanton St. Gallen? Das ist leider falsch. Es sind 75 Gemeinden.
4: Neunte Frage. Wann begann der Zweite Weltkrieg?
3: Ich weiß es. 1905
4: ist leider falsch. Es war im Jahr 1939.
0: Zehnte und letzte Frage. Welcher deutsche Autohersteller produziert den Golf?
3: VW
0: ist richtig.
1: Ja!
2: Sie haben 2 von 10 Punkte. Danke für Ihre Antworten und noch einen schönen Tag.
1: Danke.
0: Zum Schluss lassen wir noch das Lied Set Fire to the Rain von Edel laufen und wünschen noch Ihnen einen schönen Tag.
2: Tschüss!

0: Heute mit mir sind
1: der Cristiano,
2: der Yves,
3: Esplanda
4: und Luana. Wir haben eine Strassenumfrage gemacht über typisch Schweiz.
1: Was ist der erste Ort in der Schweiz, wo dir in den Sinn kommt?
5: Lausanne.
6: Was? Düdingen.
7: Das ist der Hai.
8: St. Gallen.
9: Der Sentis.
10: Was ist deine Lieblingssportferien in der Schweiz?
9: Tessin.
8: Tessin.
7: Der Fünf-Länder-Blick. Eigentlich Italien.
6: Feriensport in der Schweiz.
4: Wenn ihr die Schweiz in drei Wörtern müsstet beschreiben, welche wären's?
6: Wunderschön, interessant und vielseitig.
7: Keine Ahnung. Schön, momentan sonnig und viel Spass.
8: Schocki, Käse und schöne Berge.
9: Super, teuer und cool.
0: Wenn ich für ein Jahr aus der Schweiz zügeln würde, was würdet ihr am meisten vermissen?
7: Das Brot. Die Schweiz.
8: Okay. Die Aussicht und halt generell die Personen.
9: Zauberkeit und Hygiene.
6: Das Klima und das Essen.
0: Jetzt geht's weiter mit dem Lied Neva Jolf vom Bad Bunny.

0: Hallo zusammen. Jetzt ist 11.39 Uhr und ihr hört mich, den Cristiano, und neben mir
1: der Yves. Wir haben eine Präsentation über den Bugatti Bolide gemacht. Hört gut zu und Ohrenspitze.
0: Der Bugatti Bolide ist ausschließlich für die Rennstrecke gemacht. Du darfst den Motor nicht mal in der Garage oder so einstellen. Du darfst den Motor nur auf der Rennstrecke laufen lassen. Er kostet ca. 4 Millionen.
1: Er hat 1600 PS. Das sind etwa 0,91 PS pro Kilo. Und fährt mit dem ungefähr 380 km/h. Von 0 auf 100 hat er 2,2 Sekunden und er wiegt etwa 1450 kg.
0: Ein Grund, warum er so teuer ist, weil es nur noch 40 Stück gibt.
1: Er hat 16 Zylinder und 4 Turbolader und er hat einen 8 Liter Motor.
0: Er hat 7 Gänge und besteht aus Carbon. Carbon ist leichter wie Aluminium und stärker wie Metall. Und darum ist es auch so leicht geworden.
1: Er ist extrem aerodynamisch, also das kannst du auch ausprobieren. Wenn du im Auto das Fenster aufmachst und die Hand senkrecht raushebst, dann geht die Hand schlechter durch die Luft, als wenn die Hand waagrecht raushebst. Und das gleiche ist es mit dem Auto. Wenn es höher ist, ist es langsamer, als wenn es tiefer ist.
0: Er hat ein rennwagenähnliches Cockpit und meistens Slickreifen. Slickreifen sind Reifen ohne Profil, also ist der ganze Reifen auf der Straße. Wenn es schön Wetter ist und es nicht nass ist, dann hast du viel Grip. Dafür hast du im Nassen so gut wie gar keinen Grip. Das wär's gsi.
1: Tschüss!
2: Jetzt hören wir Life Goes On von Oliver Tree.

Es ist einer der erfolgreichsten weißen Rapper der ganzen Rap-Geschichte. Ein Nobody, der unter schweren Bedingungen aufgewachsen ist. Und heute kennt man seinen Namen überall. Hallo zusammen, ich bin Luana aus der 5. Klasse Dübach. Und wie ihr vielleicht schon ahnt, geht es heute bis zum 11.55 Uhr um den Eminem. Wir starten direkt rein mit seiner Kindheit. Der kleine Marshall Mathers wächst mit seiner Mami Debbie Mathers in einem Trailerpark in Missouri, USA auf. Ein Trailerpark ist eine Wohnhaussiedlung. Dort sind Wohnwagen aneinandergereiht und die Umstände sind nicht gerade gemütlich. Dort kommen die Leute, die es finanziell, also mit dem Geld, nicht gut geht. Also quasi eine Stufe von obdachlos. Sie wohnen dort, weil sein Vater kurz nach der Geburt von Eminem sie verloren hat und das ganze Geld mitgenommen hat. Aber sie sind auch viel umgezogen, das heisst für ihn auch viel Schulwechsel. Als er 12 ist, landete sie in Detroit, einem afroamerikanischen Viertel, landeten sie in Warren, einem afroamerikanischen Viertel in Detroit. In dieser Schule ist er einer der wenigen weißen Schüler und er trägt auch keine coolen Kleider. Dazu ist Rassismus in den 80er bis 90er etwas Alltägliches. An einem Tag unterhalten sich ein paar Kinder über verschiedene Rapper. Der Marshall verteidigt MC Hammer, nachdem sie sich über ihn lustig gemacht haben. Dann wird er wegen seiner Meinung verschlagen. Die 9. Klasse musste er ganze 3 Mal wiederholen und dann bricht er mit 17 in die Schule ab. Seine Lehrer erkennen schon früh sein Talent für Wort, weil er viele Hefte gekitzelt hat, z.B. Geschichten, Reime oder auch Bilder. Das ist auch ein Grund, warum er viel in einem Saipa auftreten ist. Saipa ist abgeleitet vom arabischen Wort Siffer, das heisst übersetzt auf Deutsch Null, also sozusagen im Inneren von dieser Null tut man auftreten und im Äußeren sind Zuschauer. Jetzt kommen wir von seiner Vorgeschichte über zu seiner Entstehungsgeschichte. Im Cyber tritt er immer unter seinem Initialen M&M auf, weil sein normaler Name wäre viel zu lang. Und wenn man M&M schnell ausspricht, wird aus Eminem, daher sein Künstlername. Der Name gefällt ihm so fest, dass er gerade sein erstes Album rausbringt. Sein erstes Album heisst Infinite und ist ein totaler Flop. Ihm wird vorgeworfen, dass er zu nett tönt. Zu nett? Das ist für ihn schon fast eine Beleidigung, weil er, der so eine schlimme und schwere Vorgeschichte hat, sollte zu nett sein? Aufgrund dessen überlegt er sich, wie er anders werden kann. Es ist der Anfang von seiner Kunstfigur Slim Shady. Mit der geht er in eine musikalisch sehr radikale Richtung. Der Dr. Dre entdeckt sein Talent, aber wie genau ist bis heute nicht zu 100% sicher. Einige behaupten, dass er mit seinen letzten finanziellen Mitteln an einen Wettbewerb geflogen ist. Er sollte zwar Zweiter geworden sein, aber irgendwer ist sein Tonband in die Hände von Dr. Dre gekommen. Der Dr. Dre ist ein sehr bekannter Musikscout und er sagt, Zitat, «Find him now». Das heisst übersetzt auf Deutsch, «Findet ihn jetzt». Als Eminem das erfahren hat, konnte er es kaum fassen. Sie haben 2 Alben rausgebracht, der Marshall Mathers LP und der Eminem Show. Mit seinem ersten Lied «My Name Is» hat er 2 MTV Awards gewonnen. Das ist zu dieser Zeit einer der wichtigsten Music Awards als Rapper. Die 2 Alben waren die 2 erfolgreichsten von der Rap-Geschichte. Aber wie etwa die kommt der Eminem in eine Abwärtsspirale. Zum einen wegen seinem grossen Ruhm und zum anderen wegen privaten Problemen. Zum Beispiel wegen dem Sorgerecht für seine Tochter Hayley. Oder auch, weil sein bester Freund verstorben ist. Auf jeden Fall landet er im Krankenhaus und die Ärzte können ihn nur knapp retten. Er ist im Krankenhaus wegen einer Überdosis von Drogen. Seine Tochter besucht ihn und ihm wird klar, dass er clean werden muss, also drogenfrei. Ihm gelingt der Entzug und mit Relapse auf Deutsch Rückfall und Recovery, Erholung, aus musikalisch Comeback. Mit diesen Alben kommt er vom aggressiven Slim Shady wieder zurück zum Eminem. Das war es von unserer Gruppe und als Abschluss kommt passend zu dem Beitrag Lose Yourself, die Clean-Version vom Eminem.

0: Hallo miteinander. Sind ihr bereit? Denn Marie-Sophie, Eivind, Emma und Joya machen jetzt weiter. Hallo Nathalie, wir machen jetzt ein Quiz mit dir.
1: Also, es geht so. Wir alle sagen heu in eine andere Stimme. Und nachher musst du herausfinden, wer Joya ist. Bereit?
2: Okay, ich bin bereit.
3: Hoi.
1: Hoi.
3: Hoi.
4: Hoi.
2: Ja, das war ziemlich einfach. Die dritte war Joya. Super
0: ja,
2: gemacht.
0: Okay, dann sind wir jetzt fertig mit dem Quiz. Danke, dass du mitgemacht hast. Tschüss und noch viel Spass beim Radio hören.
2: Ich wünsche euch auch. Tschüss.
1: Jetzt lasst mir Billie Jean von Michael Jackson. Tschüss.
0: Tschüss.
2: Tschüss.
0: Tschüss.
1: Tschüss.
0: Tschüss. Ciao. Ja.

0: Hallo miteinander, wir möchten jetzt in verschiedenen Sprachen reden. Wir fangen an mit der Ivy.
1: Hola a todos, mi nombre es Ivy.
0: Super Ivy, machen wir weiter mit der Emma.
2: Ciao ragazzi, mi chiamo Emma.
0: Super Emma, jetzt Gioia.
3: Hello everyone, my name is Gioia.
1: Super, dann Marie-Sophie.
0: Bosraf Svima, moje ime Marie-Sophie. Bis zum nächsten Mal.
4: Tschüss.
3: Weiter geht's mit dem Lied Side to Side von der Ariana Grande.
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0: Weißt du schon die Top 3, die in der Eurovision gewonnen haben?
1: Ja.
0: Wer ist der erste Platz in der Eurovision?
1: Bulgarien.
0: Super. Wer ist denn der zweite Platz?
2: Israel.
1: Super. Und wer ist denn noch der dritte Platz geworden?
2: Rumänien. Super gemacht. Danke fürs Mitmachen.
3: Bye. Bye. Tschüss.
4: Passend kommt jetzt das Siegerlied. Da ist Bangarangara von der Dara.

0: Wir waren noch auf der Straße unterwegs und haben Straßenumfragen mit verschiedenen Personen gemacht und um das Thema Fußball gemacht. Als Erste haben wir gefragt, wer ist Ihr Lieblingsfußballer?
1: Der Görtler von der FC St. Gallen. Der Ziggy.
2: Nachher haben wir gefragt, wer ist Ihre Lieblingsmannschaft?
1: Natürlich FC St. Gallen.
3: Ich schaue keinen Fußball.
4: Nachher haben wir gefragt, hast du mal Fußball gespielt?
1: Nein, ich habe nur Fußball gespielt. Ja, als Kind.
3: Als kleiner Bub, ja, in der Schule früher noch.
0: Von 1 bis 10, wie findest du Fußball?
1: Wie ich es finde, etwa bei minus 15.
0: Okay, da ist jetzt die Strassenumfrage. Ich hoffe, euch hat das auch gefallen.
4: Leider müssen wir vier wieder mal Tschüss sagen und wir lassen dazu noch Into You von Ariana Grande laufen. Darum Tschüss! Tschüss.

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0: Jetzt geht's los mit den 12 Uhr News mit der Elina
1: und der Marie-Sophie. Kommt heute unbedingt an die Festwirtschaft auf dem Schulhausplatz Dübach. Es gibt Essen vom Grill und Chicken Nuggets und Pommes.
0: Gestern war das Musikkonzert in Dübach. Es hat mega coole Lieder gehabt und auch viele Zuschauerinnen und Zuschauer. Jetzt kommt unser lustiger Tageswitz.
1: Elina, wer fliegt über eine Blumenwiese und ist weiss?
0: Keine Ahnung.
1: Die kleine Biene Mayo.
0: Im Laufe des Tages kommen noch
1: Straßenumfragen, Interviews und noch vieles mehr.
0: Also bleibt dran und hört unbedingt zu.
1: Heute sieht das Wetter nicht so schön aus.
0: Es ist eher ein regnerischer Tag.
1: Es wird zwischen die 15 bis 18 Grad.
0: Wie findest du eigentlich die Radiowoche, Marie-Sophie?
1: Also ich finde sie mega cool. Und du, Elina?
0: Ich finde sie auch mega cool und mega spannend. Zum Abschied lassen wir noch ein Lied laufen. Es heisst «Gang Galm» und den sagen wir schon mal beide. Tschüss! Tschüss.

0: Hallo miteinander beim Radio 23/27. Hier sind Sophia,
1: Nalia,
2: der Laurin
3: und der Christian.
0: Heute machen wir eine Live-Umfrage über die Radiowoche. Fangen wir gerade an.
1: Wie heisst du?
4: Ich bin Renat.
1: Was gefällt Ihnen am besten bei der Radiowoche?
4: Es ist so eine schöne Gesellschaft hier und man kann auch zu Mittag essen, da muss ich nicht kochen.
1: Sophia, stell du noch eine Frage.
0: Was gefällt dir nicht so an der Radiowoche?
2: Gar nichts gefällt mir nicht.
0: Danke. Laurin, stell du gerade noch eine Frage.
1: Was haben Sie da schon alles gegessen?
3: Nutella-Pizza, Pizza Fungi und Chicken Nuggets und Pommes.
1: Christian, stell du die nächste Frage.
3: Haben Sie sich auf die Radiowoche gefreut? Wenn ja, warum? Wenn nein, warum?
5: Ja, ich habe mich mega auf die Radiowoche gefreut, dass ich viele spannende Beiträge höre von den Kindern, coole Musik und da kann fein essen und nicht mehr kochen.
3: Nalia, du kannst jetzt weitermachen.
1: Wie gefällt Ihnen denn die Radiowoche?
6: Ja, das ist perfekt. Das ist wunderbar, was dort die Lehrer alles auf die Beine gestellt haben. Das ist sehr interessant und abwechslungsreich.
1: Sophia, stell du gerade auch noch eine Frage.
0: Was gefällt Ihnen nicht so an der Radiowoche?
3: Entschuldigung?
0: Was gefällt Ihnen nicht so an der Radiowoche?
3: Bis jetzt habe ich noch nichts entdeckt. Mir gefällt alles.
0: Laurin, stell du gerade die nächste Frage.
2: Jan.
1: Was haben Sie da schon alles gegessen?
2: Chicken Nuggets und Pommes. Und Kuchen und Pizza.
1: Christian, stell du die nächste Frage.
3: Haben Sie sich auf die Radiowoche gefreut? Wenn ja, warum? Wenn nein, warum?
7: Ja, ich habe mich gefreut. Ich finde es leise für Kinder.
3: Ge- Da.
1: Was hast du da schon alles gegessen?
3: Chicken Nuggets und Pommes, mir nicht.
1: Sophia, stell du noch eine Frage.
0: Wie heißt du?
3: Janis.
0: Was gefällt dir nicht so an der Radiowoche?
3: Nix.
0: Okay. Laurin, stell du gerade auch noch eine Frage.
1: Was haben Sie da schon alles gegessen?
6: Ja, ich hatte schon Pizza und heute wunderbare Chicken Nuggets. Das ist wunderbar.
1: Christian, stell du die nächste Frage.
3: Schwierig. Haben Sie sich? Wie heißen Sie?
8: Vanessa. Haben Sie sich aufs Radio gefreut? Wenn ja, warum? Wenn nein, warum?
9: Ich habe mich aufs Radio gefreut, weil es interessante Beiträge gibt und ich immer etwas Neues lernen über das Dorf.
8: Okay.
0: Was gefällt dir an der Radiowoche?
10: Alles.
8: Danke, dass Sie dabei sind. Weiterhin wünschen wir Ihnen viel Spass bei der Radiowoche. Tschüss und bis bald, sagen
0: Sophia,
1: Nalia,
0: der Laurin
8: und der Christian. Jetzt wird das Lied Missing Piece von John Michael Holloway abgespielt. Viel Spass!

Danke vielmals fürs Zuhören. Wir hoffen, live. Die Live-Show hat euch gefallen und wir hoffen, dass ihr weiter zulässt. Jetzt kommt das Lied Beverly Hills von Levin Ray.

0: Hallo, hier sind Elina und Lena von Radio 9327. Wir gehen jetzt ins Festzelt und machen dort ein Quiz.
1: Zur Begrüßung und kommt das Lied Matadora von DJ Azul. DJ Azul kommt aus Schweden und Django Azul heißt er mit vollem Namen.

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0: Wollen Sie mit uns einen Quiz über Tübach machen?
1: Ich probier's.
0: Gut. Wie heißen Sie?
2: Mein Name ist Elena Allegrini und ich bin die Mami von Valerio.
0: Gut. Wollen Sie mit uns einen Quiz über Tübach machen?
3: Ja, also.
0: Wie heißen Sie?
3: Selina Weifel.
0: Wollen Sie mit uns einen Quiz über Tübach machen?
4: Ja, sehr gerne.
0: Wie heißen Sie?
4: Fabio.
0: Gut. Wir beginnen jetzt mit unserem Quiz über Tübach. Wer die meisten Fragen als erstes beantwortet hat, bekommt einen Gutschein. Jetzt beginnen wir mit der ersten Frage.
5: Wie viele Menschen wohnen in Tübach? Antwort A, 1615. Antwort B, 1610. Antwort C, 1706.
3: C.
5: Das ist leider falsch.
6: Hier kommt die zweite Frage. Wer die Frage als erstes beantwortet, bekommt einen Punkt. Wie heißt der Gemeindepräsident von Tübach? Der Punkt geht an meinen Papa.
7: Das ist Elina.
6: Elina. Die dritte Frage. Wie heißt der neue Schulpräsident von Tübach?
8: Jakob Zeller.
7: Richtig.
0: Die vierte Frage. Wie viele Fußballplätze gibt es in Tübach? Antwort A, 1. Antwort B, 2. Antwort C, 3.
3: Ja, also Kelle gehört ja auch zu Tübach, also hat es mehr als 3, würde ich sagen. Der Grünbiplatz, eine, dann die zwei Kunststraßenplätze in der Kelle und der Naturrasen und der Klein, also 5.
0: Die richtige Antwort wäre 3.
5: Die fünfte Frage. Wie viele Schüler gibt es in Tübach? Antwort A, 156. Antwort B, 155.
7: Nein, nur ich hätte alle Idee.
8: 156.
5: Das ist leider falsch. Die richtige Antwort wäre 155.
6: Die sechste Frage. Wie alt ist die Tübacher Kirche? Antwort A, 281 Jahre. Antwort B, 170 Jahre. Antwort C, 280 Jahre.
3: 280.
4: B.
8: 170.
6: 280 ist es. Richtig. Du bekommst einen Punkt.
5: Hier kommt noch die siebte und die letzte Quizfrage. Wie hieß Tübach früher?
3: Tübach?
4: Tubakitus.
5: Die richtige Antwort wäre Tiefenbach.
3: Tiefenbach.
0: War die letzte Frage und jetzt sagen wir noch, wer gewonnen hat und den Gutschein bekommt.
7: Gewonnen hat

0: gewonnen hat?
1: Ich in dem Fall, Selina Weibel.
0: Den Gutschein können Sie nachher bei Frau Schneider abholen. Vielen Dank, dass Sie teilgenommen haben. Wir wünschen Ihnen noch einen schönen Tag.
2: Und jetzt kommt noch das Lied Cruel Summer von Taylor Swift.

Hallo miteinander, da ist, von der vierten Klasse der Zoe, der Maris und Malea. Als erstes, als Begrüßung kommt das Lied Dorfkinderklasse-Edition.

0: Hallo, liebe Radio-Zuhörer und Zuhörerinnen. Wir machen ein Interview mit Frau Sutter.
1: Neben mir sitzt Zoe aus der 4. Klasse. Und ich bin Malia und ich bin auch aus der 4. Klasse.
0: Es ist 12.36 Uhr. Viel Spaß beim Zuhören.
1: Grüezi, liebe Frau Sutter.
2: Hoi miteinander.
0: Schön sind Sie hier im Radiobus.
2: Danke vielmals für die Einladung.
0: Sie sind unsere Schulleiterin. Was machen Sie im Büro?
2: Ja, was mache ich im Büro? Dort habe ich viel Schreiben am Computer. Ich mache zum Beispiel Stundenpläne für euch und für die Lehrpersonen. Ich schreibe Nachrichten für die Eltern und Informationen. Ich telefoniere, Mail schreiben und beantworten. Gespräche führen, zum Beispiel mit dem Schülerinnenrat oder mit den Lehrpersonen oder wenn die Eltern Fragen haben. Ich prüfe auch Rechnungen für alles, was wir hier in der Schule zahlen müssen. Das sind so Sachen, die ich im Büro mache.
1: Seit wann arbeiten Sie hier?
2: Ich habe im Sommer 2020 hier gestartet, also jetzt bald 6 Jahre.
0: Wie alt sind Sie?
2: Ui, das ist eine schwierige Frage. Ich bin wahrscheinlich bald die Älteste der Schultyp, aber ich bin schon 58. Ziemlich viel älter als ihr. He?
1: Was machen Sie außerhalb des Büros, zum Beispiel im Teamzimmer?
2: Ja, also das Teamzimmer ist ja da unten bei uns so ein Treffpunkt von allen Lehrpersonen, von mir auch. Und dort mache ich Pause machen und das Mittagessen. Dort habe ich aber auch ganz viele Sitzungen. Also die Lehrpersonen und ich machen dort am Abend, Montagabend einmal unsere Sitzung. Und dort mache ich auch kopieren, Sachen vorbereiten. Das ist so im Teamzimmer.
0: Was machen Sie mit den Kindern und den Lehrpersonen?
2: Ja, also mit den Kindern und den Lehrpersonen, zum Beispiel diese Woche, Radiowoche, mache ich bei grossen Anlässen mache ich Begrüssungen. Wir haben ja miteinander eingezählt, dass diese Radiowoche startet. Da darf ich einmal etwas sagen. Oder auch am Schluss des Schuljahres, wenn wir wieder aufhören, dann ich mit euch in der Turnhalle das Fest feiern. Manchmal bin ich aber auch bei euch im Schulzimmer, wenn es irgendetwas gibt, das ich euch möchte erzählen oder wo ihr mich einladet, wo ich mitmachen darf. Mit den Lehrpersonen habe ich ganz viele Gespräche, wie ich es vorher schon gesagt habe, Teamsitzungen, die wir machen. Ich mache aber auch mit kleineren Gruppen viele Gespräche, die wir organisieren. Zum Beispiel, wenn wir die Radiowoche machen wollen, habe ich viele Gespräche geführt mit den Lehrpersonen.
1: Was führte Sie zu Ihrem Beruf?
2: Du meinst zum jetzigen Beruf Schulleiterin. Ja. Ui, jetzt wisst ihr ja schon, dass ich 58 bin. Jetzt ist da ein langer Weg bis hierher und jetzt muss ich schauen, dass ich den Zweitgang aushole. Aber mein Traumberuf früher war Lehrerin. Und dann, als ich in der Sekte war, habe ich gefunden, jetzt habe ich aber die Schule langsam gesehen. Ich mag nicht mehr in die Schule gehen. Und dann habe ich eine Lehre gemacht, als Maschinenzeichnerin, hat das auch geheissen, 4 Jahre. Weil mich für Technik interessiert habe und für Maschinen. Und dann habe ich hier in der Stara Grosschacherberg die Ausbildung gemacht, habe auf diesem Beruf geschafft und habe auch Freude an diesem Beruf. Ich habe gemerkt, mir fehlt etwas. Mir fehlen nämlich Menschen und Kinder. Und dann habe ich mich erinnert, mein Traumberuf ist Lehrerin. Und dann bin ich wieder in die Schule gegangen, an die Pädagogische Hochschule, habe die Ausbildung gemacht und habe dann als Oberstufenlehrerin viele Jahre geschafft. Ich war Klassenlehrerin von Realklassen, von Sekundarklassen. Und dann bin ich irgendwann gefragt worden von der gewerblichen Berufsschule St. Gallen, ob ich dort die Schule gehen will, im Brückenangebot. Dort sind die Kinder, die nach dem SEK noch keine Lehrstelle haben. Dann habe ich dort angefangen, Schule gehen, mit Integrationsschülern, die Deutsch lernen. Ich habe ihnen Deutsch beigebracht und Staatskunde. Und dann habe ich mit meinem Chef immer ein bisschen geholfen, und der ist ja auch Schulleiter. Ich habe dem ein bisschen geholfen und habe auf einmal das Gefühl gehabt, ich glaube, das hat mir auch gefallen. Und dann war eine Stelle frei in Tübach. Da habe ich mich beworben. Und so bin ich Schulleiterin in Tübach geworden. Und für das musste ich auch noch einmal eine Ausbildung machen.
0: Was gefällt Ihnen am Beruf?
2: Ja, wie ich es vorher schon gesagt habe, was ich vorher vermisst habe als Maschinenzeichnerin, ich habe viel mit Menschen zu tun. Ich darf viel Gespräche führen und ich werde geholt, wenn es irgendwo schwierig ist oder Probleme gibt. Und dann darf man miteinander Lösungen suchen. Wie können wir jetzt das Problem lösen? Oder eben auch den Pausekiosk, den die Kinder hier wollen machen, können wir es miteinander besprechen, wie man so etwas macht. Das finde ich mega lässig, wenn man etwas gestalten kann. Also eine Radiowoche vorbereiten oder auch Lager- und Schulreisen. Schauen, dass wir Geld für das haben. Und mit euch, vor allem euch beobachten, wie ihr lernt, das finde ich mega schön. Das tue ich sehr gern. Ich bin sehr gern Schulleiterin.
1: Was gefällt Ihnen nicht so am Beruf?
2: Ja, diese Seite gibt es natürlich auch. Manchmal habe ich zu wenig Zeit, um alles fertig zu denken oder fertig genau machen, wie ich es möchte. Das ist so etwas, was ein bisschen schwierig ist an meinem Beruf. Und mir gefällt nicht, mein Büro ist im alten Schulhaus unter dem Dach. Da bin ich weit weg von euch, vom Pausenplatz. Ich habe jetzt diese Woche so ein bisschen den Schulbus, den Radiobus gesehen und gefunden, hey, das wäre doch ein cooles Büro für mich, wenn ich mein Büro hier im Radiobus auf dem Pausenplatz hätte. Das wäre noch ein Traum. Dann würde mir mein Beruf noch mehr gefallen.
1: Adieu, Frau Sutter, und danke vielmals, dass wir Sie interviewen durften.
2: Danke euch auch.
1: Viel Spaß beim Radio. Jetzt kommt das Lied Lush Life von Sarah Larson.

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4: Tschüss!

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3: Tschüss!

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0: Und ich, wir waren mal wir.
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0: Hallo miteinander.
1: Wir sind
2: Deli,
3: Joanna
4: und Luana.
2: In unserer Sendung geht es heute ums Rauchen. Wir sind letzte Woche in Hahn und Golach und haben Leute zum Thema Rauchen befragt. Was dabei rausgekommen ist, hören wir nach dem passenden Lied.

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0: Es ist jetzt 6 ab 2 und ihr hört Radio Dröhnen 27 auf Power Up Radio. Am Mic sind
1: Deli,
2: Luana
0: und Joanna.
2: Uns ist es wichtig, um möglichst viele verschiedene Meinungen zum Rauchen einzuholen. Es war sehr spannend, was uns die Erwachsenen alle erzählt haben. Zum Teil haben sie sehr persönliche Sachen erzählt.
1: Wir haben die Leute gefragt, ob sie rauchen oder früher mal geraucht haben.
3: Nein.
4: Nie geraucht. Nie.
5: Nein, ich habe nie geraucht und ich werde nie rauchen.
6: Ich habe 20 Jahre lang geraucht, von 17 bis 37.
0: Uns hat es überrascht, dass von den Leuten, die wir gefragt haben, fast niemand mehr raucht. Das freut uns sehr.
1: Weiter haben wir gefragt, wie sie da findet, dass so viele Zigarettenstummel auf dem Boden liegen.
6: Sehr lästig.
4: Nicht gut. Das sollte man nicht machen.
7: Ja, das finde ich ganz schlecht. Weil ich bin der Meinung, die rauchen, sollen das Zeug auch aufnehmen und richtig entsorgen.
8: Sehr lausig. Ich bin zum Beispiel einer, der das Drückli da dabei hat für Zigarettenstummel. Dann nachher würde ich den Filter nachher da rein tun. Und das würde ich eigentlich gerne sehen, wenn das alle machen würden.
2: Wir finden auch, dass all diese Zigarettenstummel auf dem Boden furchtbar sind. Der Mann mit dem Böckchen ist auch eine super Vorbildung für alle Raucherinnen. So könnte man die Umweltverschmutzung durch die Zigarettenstummel verringern.
1: Ich schaue, dass ihr Magia vibriert. Trilili tralala. Das habe ich von Breis gesagt. Und jetzt kommt das Lied Trilili tralala.

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1: Wir sind wieder zurück und machen weiter mit unserer Straßenumfrage zum Thema Rauchen. Weil so viele Leute gesagt haben, dass sie nicht rauchen, haben wir auch noch gefragt, ob es einen Grund dafür gibt.
2: Nein, ich bin einfach nie dazu gekommen. Ich habe es probiert, aber es war nicht schön. Mein Vater hat viel geraucht und es war nicht so angenehm.
3: Sie haben damit in der Schule bei uns Zigaretten verteilt. Und ich bin wichtig heimgegangen und habe gesagt, die rauche ich dann. Und dann hat sie meinen Vater aber gerade weggenommen.
4: Aha.
3: Und er hat es dann geraucht.
5: Nein, eigentlich nicht. Die, die rauchen wollen, die sollen rauchen. Und ich bin jetzt auch dafür, dass ich nicht rauche.
4: Aha, eben der Sport.
6: Ich habe gedacht, wenn ich mit Krebs im Spital liege, komme ich niemanden besuchen. Und ich bin selber die Schuld.
7: Wir sehen also, dass rauchende Eltern ein schlechtes Vorbild sind und dass das für die Kinder nicht gut ist für die Lunge, aber auch für die Erwachsenen ist es nicht gut für die Lunge.
1: Wir haben die Leute auch noch gefragt, was eigentlich in einer Zigarette so drin ist.
4: Nikotin und Teer?
5: Nein, keine Ahnung.
6: Also ich weiss nur, dass es etwa 1000 verschiedene Stoffe hat.
1: Jetzt haben wir gehört, was die Erwachsenen meinen, was in einer Zigarette drin ist. Wir haben die Leute, die einen haben sogar noch etwas gewusst.
7: In einer Zigarette hat 7000 Stoffe drin, 250 giftige und 70 krebserregende.
1: Das war es mit der Strassenumfrage. Und hoffentlich habt ihr gut zugelassen und wisst jetzt ein bisschen mehr über das Rauchen und lasst es lieber. Jetzt kommt das Lied «Chöre».

0: Jetzt wieder auf Power Radio kommen noch ein paar Witz.
1: Rotkäppli schlendert durch den Wald. Ein Lied auf den Lippen. Da sieht sie plötzlich den Wolf im Gebüsch sitzen. «Wolf, Wolf!» spricht das Tier an. «Warum hast du so große Augen?» Darauf der Wolf: «Meine Güte, nicht mal in Ruhe kann man da aufs WC.»
0: Eli, kennst du den Stegenwitz?
2: Nein.
0: Ich auch nicht, weil ich gehe immer mit dem Lift rauf.
2: Mein Chef hat heute guten Tag zu mir gesagt. Also bin ich nach Hause gegangen.
1: Es treffen sich zwei frustrierte Trainer. Weißt du was, meint der eine Fußballtrainer? Am besten wird duschen unsere Mannschaft. Denn meine treffen nie ins Netz und deine schlägt nicht die ganze Dumme.
0: Meine Frau hat gesagt, ich sollte ihr die Lippenpomade geben. Ich habe aus Versehen den Leim gegeben. Sie redet immer noch nicht mit mir.
2: Der Fritzli ist bei seiner Oma und ihm ist langweilig. Seine Oma sagt, er soll rausgehen und ihre drei Sachen sagen, die er gehört hat. Der Fritzli ist rausgegangen und er hat gehört, ein Bub zu einem Mädchen sagen: «Du Nervensäge, du Nervensäge.» Er hat sich das gemerkt und ist weitergelaufen. Er ist an einem Fußballplatz angekommen und dort hat er den Goalie gehört, 10 Meter daneben rufen gehört. Natürlich hat er sich das auch gemerkt und ist weitergegangen. Ist an einem kleinen Flugzeug vorbeigelaufen und hat einen Mann gehört schreien: «Der dicke, fette Jumbojet ist gelandet! Der dicke, fette Jumbojet ist gelandet!» Er ist zu seiner Oma zurückgelaufen und seine Oma hat in dieser Zeit gerade eine Banane gegessen. Der Fritzli hat zu seiner Oma gesagt: «Du Nervensäge, du Nervensäge.» Und dann hat die Oma die Bananenschale auf ihn drauf geschmissen und er hat gesagt: 10 Meter daneben. Seine Oma ist auf ihn zugerannt und ist auf der Banane ausgerutscht. Und dann hat er gesagt: «Der dicke, fette Jumbojet ist gelandet! Der dicke, fette Jumbojet ist gelandet!»
3: Bravo, super.
1: Warum summen Bienen? Weil sie den Text nicht kennen.
0: Komm Eli, wir kaufen ein Fernglas.
2: Und dann?
0: Dann sehen wir weiter.
2: Was braucht ein Blinder im Schwimmbad? Ein Seehund! Da wär's gsi. Hoffentlich hat's euch gefallen.
0: Jetzt kommt noch ein Lied von MKDO, Classic. Nachher geben wir das Mikrofon weiter an den Kim, an den Sarah Sophia, an den Safira und an den Alicia.
2: Ciao.

0: Hallo Eli, nochmal eine kurze Frage. Hast du lieber See oder Meer?
1: Ich habe eigentlich lieber das Meer, aber zum Tauchen finde ich den See besser, weil halt wegen dem Salzwasser. Und Luana, was hast du eigentlich lieber? Süßigkeiten oder lieber normales Essen?
2: Eigentlich beides. Ich kann mich nicht entscheiden für das.
1: Ja, weil es eigentlich ja gesund.
2: Ja. Joana, weißt du lieber, würdest du lieber in einem Meer versinken oder in einem See?
0: In einem See, weil dort kann ich ein bisschen besser schwimmen und dort ist das Salzwasser nicht so. Ja. Ja.
2: Joana, hast du lieber zum Morgen? Hast du lieber zum Morgen oder zur Nacht?
1: Zur Nacht.
2: Eli, was machst du am liebsten in der Freizeit? Tust du lieber für dich sein oder ich habe mit anderen?
1: Also kommt darauf an, welchen Tag. Manchmal bin ich so gelohnt und manchmal ein bisschen anders. Und Joana? Ein bisschen anders. Und Joana? Hast du lieber...

0: würdest du fliegen? Oder halt in der Schweiz?
1: Ich glaube schon Wallis, weil ich fühle mich halt dort auch wie zu Hause, weil ich auch jede Woche, also jede Ferien dort hingehe, meistens.
0: Okay.
1: Joanna, was machst du lieber in deiner Freizeit?
2: Also ich gehe 4 bis 5 Mal in der Woche ins Training. Da macht mir sehr viel Spass. Und sonst bin ich eigentlich sehr gerne daheim. Ja. Eli, hast du lieber so abmachen mit Freunden oder hast du lieber daheim einfach Fernsehen schauen?
0: Kommt schon drauf an. Also eben wie ich gelohnt bin. Joanna, wo wirst du das nächste Mal anfliegen oder halt in der Schweiz anfahren?
2: Ich würde ganz gerne mal auf Mallorca, aber ich gehe auch ganz gerne auf Malediven. Auf Mallorca gehe ich in der Herbstferie. Ja. Luana, noch eine Abschlussfrage. Hast du lieber Mathe oder Deutsch?
1: Deutsch. Weil okay. Mathe muss so viel rechnen, das habe ich nicht so gerne.
2: Ja, genau, lieber Deutsch. Oder wir sagen jetzt tschüss miteinander.
1: Ciao!
2: Jetzt geben wir aber wirklich das Mikrofon weiter an den Saphira, den Sarah Sophia, den Alicia und den Kim. Tschüss miteinander!
1: Tschüss!
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0: Hallo miteinander, schön sind ihr dabei. Im Moment ist es 14.30 Uhr. Wir sind Kim,
1: Sarah Sophia,
2: Safira
3: und Alessia
0: im Power Up Radio.
4: Unser Thema von heute ist Shopping. Aber die Frage ist, wo gehen die Leute überhaupt noch hin?
1: Bevor wir es euch sagen, hört ihr erstmal den Song California Girls von Katy Perry. 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

0: Da sind wir wieder. Wir haben eine Frage. Wie kauft die Schweiz heute eigentlich ein? Gehen die Leute überhaupt noch in die Stadt oder bestellen sie noch online?
1: Darum sind wir auf die Straße gegangen. Wir haben 18 Personen gefragt, was ihnen seine Meinung ist und das sind die Antworten gewesen.
2: Online.
3: Besser gefallen im Laden shoppen.
4: Ich tue nie online, nur Stadt. Oder eben nur, ja.
5: Ja, wie vorher schon gesagt, lieber im Laden mit dem persönlichen Austausch zu den Verkäufern.
6: In der Stadt.
7: Am liebsten tue ich online shoppen.
8: Online.
9: Ich gehe lieber in die Stadt shoppen.
10: Online.
11: Online.
12: In der Stadt.
13: Online.
14: Stadt.
15: Stadt.
16: Du lieber online shoppen.
17: Ja, ich tue lieber als ich echt shoppen, so in den Läden.
18: Ich tue lieber online shoppen.
19: Ich gehe lieber in die Stadt shoppen.
0: Also, wie viele Personen haben jetzt online gesagt? Ganze 8 Personen haben online gesagt, aber 10 haben die Stadt besser gefunden.
1: Wir haben noch eine andere Frage gefragt. Wenn die Leute schon in die Läden gehen, wo kaufen sie Kleider am meisten? Und die meisten Antworten waren H&M und New Yorker.
0: Safira, gehst du auch immer in New Yorker und H&M?
1: Ja, ich gehe noch öfters in die Läden. Aber mein Lieblingsladen ist ganz klar Metro. Aber jetzt kommt der Song «When You Gonna Give It Up To Me» von Sean Paul.

0: Wir haben aber noch mal eine Frage gehabt. Was findet ihr besser, in der Shopping Arena oder in der Stadt St. Gallen zu shoppen?
1: Mehrheit hat gefunden, dass die Stadt besser ist. Ich selber gehe auch lieber in die Stadt. Wie findest du das, Kim?
2: Ich gehe lieber in die Shopping Arena.
3: Echt? Also ich gehe lieber in die Stadt.
1: Aber ey, schlussendlich geht es nicht darum, wo man es kauft, ob online, in der Stadt oder in der Shopping Arena. Hauptsache Kleider passend.
0: Ja, das finde ich auch so.
2: Als nächstes hören wir Oops, I Did It Again.

0: Das war es mit dem super Song von Britney Spears.
1: Wir machen jetzt ein Wunschkonzert. Ihr könnt unter den Nummern 071 340 0224. Ich wiederhole 071 340 0224 anrufen und sich einen Song wünschen.
2: In der Zwischenzeit hört ihr den Song Stateside von Sarah Larsson und Pink Panthers.

0: Grüezi, ich bin die Kim, mit wem rede ich da?
1: Bitte, Julian Steiner.
0: Haben Sie dir den Wunsch?
1: Ja, ich würde gerne Tiki Tiki nehmen, weil wegen Tim und Kim sind die besten Chip ganz tiefer.
0: Wollen Sie noch ein paar Grüße?
1: Ich grüße meine Mami.
0: Okay, danke vielmals, dass Sie angerufen haben. Ich wünsche Ihnen noch einen schönen Tag. Weitere
1: danke.
0: Lieder. Bitte, ciao. Weitere Lieder wünsche ich nehmen wir entgegen unter der Nummer 071 340 0224.

0: Grüezi, ich bin Alessia. Mit wem rede ich da?
1: Hallo Alessia, das ist Melanie.
0: Haben Sie einen Liederwunsch?
1: Ja. Ich würde gern Despacito von Luis Fonsi hören.
0: Wieso wünschen Sie sich den Song? Hat er irgendeine Bedeutung für Sie oder so?
1: Ja, ich finde es eines der kühlsten Sommerlieder, die man kein besitzt.
0: Okay, wenn Sie noch ein paar Grüße?
1: Ja, Sara Sophia.
0: Danke vielmals, dass Sie angerufen haben. Ich wünsche Ihnen noch einen schönen Tag. Weitere Lieder weitere Lieder wünsche nehmen wir gerne an unter der Nummer 071 340 02 24. Aye.

0: Guido!
1: Grüezi, ich bin Sarah Sophia, mit wem rede ich da?
2: Hi, ich bin der Novak.
1: Haben Sie einen Liederwunsch?
2: Ich würde gerne Gabriella laufen lassen.
1: Wieso wünschen Sie sich, der Song hätte für Sie eine spezielle Bedeutung?
2: Nein, ich hätte einfach ein bisschen Lust um den Lachen.
1: Wollen Sie noch ein paar Grüße?
2: Ich grüße den Enyo aus meiner Klasse und den Noel.
1: Danke vielmals, dass Sie angerufen haben. Ich wünsche Ihnen noch einen schönen Tag. Weitere Songs nehmen wir unter den Nummern 071 340 02 24.

0: Grüezi, ich bin Safira, mit wem rede ich da?
1: Ich bin der Alpha Terminator 2000.
0: Haben Sie einen Lederwunsch?
1: Ja, guten Morgen, Sonnenschein.
0: Wieso wünschen Sie sich der Song? Hat es eine spezielle Bedeutung?
1: Es ist ein super schöner Song.
0: Okay, wollen Sie mal ein paar Grüße?
1: Ich grüße den Enio und den Christopher.
0: Okay, danke vielmals, dass Sie angerufen haben. Ich wünsche Ihnen einen schönen Tag.
1: Ja, bitte.
0: Okay.

0: Das war es mit unserer heutigen Sendung.
1: Wir hoffen, es hat euch gefallen.
0: Tschüss!
2: Jetzt kommt, also nach der Werbung kommt aber noch der Song Genie in a Bottle von der Christina Aguilera.
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0: Hallo zusammen, schön, dass ihr uns hier zuhört. Es kommen schon bald noch mehr spannende Beiträge. In den nächsten 20 Minuten begleiten euch
1: Ayla,
2: Nama,
3: Liv,
4: Fabio.
0: Viel Spaß!
1: Als erstes für euch am Mikrofon ist Liv. Er erzählt euch etwas über schöne Orte in der Schweiz. Viel Spaß!
0: Ich begrüße euch zu meinen Reise- und Wandertipps in der Schweiz. Mein erster Tipp ist Lauterbrunnen. Lauterbrunnen liegt im Berner Oberland. In diesem Tal gibt es viele schöne Wasserfälle. Eine gute Unterkunft, die ich euch dort empfehlen kann, ist der Alpenhof Stachelberg. Um wandern zu gehen, kann ich euch das Matterhorn empfehlen. Das Matterhorn liegt im Wallis. Vom Matterhorn hat man auch eine schöne Aussicht. Und es gibt auch feine Restaurants. Mein nächster Tipp ist ein Ausflug zum Thuner See. Der Thuner See liegt im Kanton Bern. Ich kann euch empfehlen, in den See baden zu gehen, weil das Wasser ist sehr schön und klar. Ein sehr schöner Ort zu essen wäre das Restaurant Borivage. Es ist ein italienisches Restaurant. Eine gute Unterkunft ist das Hotel Seepark Thun. Es liegt direkt am Wasser. Der Sentis ist ein guter Berg, um wandern zu gehen. Der Sentis liegt im Appenzell und St. Gallen, also ist er sehr nahe bei uns. Ich war auch schon mal auf dem Sentis und die Aussicht ist super. In der Nähe vom Sentis gibt es noch viele kleinere Wanderungen, zum Beispiel die Wanderung zum Seealpsee.
4: Es ist jetzt 15.05 Uhr. Und jetzt kommt ein Klassiker. Das Lied heißt Billie Jean von Michael Jackson.

0: Als nächstes am Apparat ist Nama mit dem Steckbrief über Rehe in der Schweiz.
1: Ein Reh kann 10 bis 15 Jahre alt werden. In seltenen Fällen kann ein Reh sogar 20 Jahre alt werden. Ein Reh wird etwa 80 bis 100 cm hoch. Das Fell von Rehen ändert sich je nach Jahreszeit. Im Sommer ist das Fell rot oder braun. Im Winter ist das Fell hell bis dunkelgrau. Jungtiere kommen mit einem dunkelbraunen Fell zur Welt und haben weiße Punkte. Ein Reh bekommt im Jahr meistens 1 oder 2 Babys. Diese Jungtiere nennt man Kitz. Rehe sind 9,5 Monate schwanger, also ähnlich wie wir Menschen. Rehe fressen nur Pflanzen, zum Beispiel Gräser, Pilze, Früchte und junge Blätter. Sie essen auch noch viele andere Pflanzen. Rehe wohnen an Wäldern und Lichtungen. Leider werden Rehe in der Schweiz immer wieder von Autos angefahren. Darum passt auf, wenn ihr neben Wäldern am Fahren seid. Manchmal kommt auf einmal ein Reh auf die Straße.
2: Und jetzt kommt Ayla mit den Straßenumfragen über ein Lottogewinn. Viel Vergnügen!
0: Hallo miteinander. Ich habe einige Leute auf der Straße gefragt, was sie machen würden, wenn sie beim Lotto 10 Millionen Franken gewinnen würden. Ich wünsche euch viel Spaß bei den Antworten.
3: Also ich wäre sicher mal mit der ganzen Familie in die Ferien. Und ja, alles, was noch übrig bleibt, ins Haus investieren. Dort noch etwas extra machen. Und ja, für die Kinder halt alles Mögliche noch. Aber sicher mal ganz schön in die Ferien. Vielleicht fliegen wir irgendwo weit weg. Ja.
4: Ich würde zuerst einmal auf eine Weltreise gehen. Die Zeit geniessen, all die Sachen machen, die ich gerne mache. Und mir dann überlegen während der Weltreise, was ich sonst noch so machen im Leben.
5: Ich würde eine Weltreise machen mit den Kindern und nachher weiterarbeiten und einfach sparen und ab und zu sich etwas leisten.
6: Also mit 10 Millionen Franken würde ich ganz normal weiterleben und das Geld einfach entweder spenden oder vielleicht ein bisschen mehr in die Ferien gehen. Aber nichts wahnsinnig verrückt darstellen.
7: Sehr wahrscheinlich spenden für die Hunde, die im Labor sind. Das ist eine schreckliche Sache, was die machen mit den Hunden. Ja, ich bin gerade traurig, wenn ich daran denke.
8: Würde mir ein Haus kaufen und die ganze Welt bereisen.
9: Aha, ja, nicht mehr viel, weil ich brauche das Geld nicht mehr. Ich bin zufrieden. Und ja, wahrscheinlich müsste ich nachher noch, hätte ich noch viel Arbeit mit dem Vermögen, irgendwie gescheit umzugehen. Mir wäre lieber, ich würde es nicht machen, den Gewinn nicht machen.
10: Jetzt kommt das Lied Chose Your Fighter von Ava Max. Viel Spaß beim Mitsingen.

0: Jetzt kommt der Beitrag von Liv und Fabio über das Stadion in St. Gallen. Hört gut zu, vielleicht lernt ihr ja noch etwas dazu.
1: Hallo, wir sind Liv und Fabio. Wir begrüßen euch ganz herzlich zu unserem Steckbrief über das St. Galler Stadion, Kibum Park.
2: Der Kibum Park hat 19.568 Plätze. Das Stadion wurde am 5. Juli 2008 eröffnet. Die Heimmannschaft heißt FC St. Gallen.
1: Moment heißt das Stadion noch Kibum Park, aber der Name wird im Sommer geändert. Nachher heißt das Stadion Berizita Stadion.
2: Der Name ändert sich, weil der Sponsor wechselt. Früher hieß das Stadion auch einmal AFG Arena.
1: Der Architekt, der das Stadion erfunden hat, heißt Bruno Clerici. Ein Eintritt kostet ca. 25 bis 70 Franken.
2: Das Stadion wurde gebaut, weil das andere nicht modern war. Es hatte zum Beispiel keine VIP-Plätze, Business-Plätze und keine Fanblöcke.
1: Früher hat das FCSG im Stadion Espemoos gespielt. Dieses Stadion ist in der Nähe von St. Vithem Bahnhof.
0: Als nächstes ist Ayla mit dem Beitrag über Alaia Pinkre von der Schweizer Nationalmannschaft Frauen dran. Los geht's!
3: Hallo, ich bin Ayla. Ich erzähle euch etwas über Alaia Pilgrim. Die Fußballerin Alaia Pilgrim spielt Fußball in der Schweizer Nationalmannschaft. Als Kind spielte sie beim FC Muri im Kanton Aargau. Sie spielte bei den Jungs in der Mannschaft mit. Heute ist sie 23 Jahre alt und spielt seit 14 Jahren Fußball. Sie hat seit 6 Jahren einen Freund. Er ist auch ein Fußballer. Er heißt Elia Okrafor. Sein Bruder heißt Noah Okrafor und er spielt in der Schweizer Nationalmannschaft. Aber zurück zu Alaia Pilgrim. Alaia ist bekannt für ihre Schnelligkeit und sie kann mega gut dribbeln. Sie schoss bereits 5 Tore für die Schweizer Nationalmannschaft. Sie ist Stürmerin in der Schweizer Nationalmannschaft und spielt im Club AS Rom. Ihr Ziel ist es, zu den besten Spielerinnen der Welt zu gehören. Danke für Ihre Aufmerksamkeit.
1: Zum Abschluss kommt noch das Lied 7 Years von Lucas Graham.
4: Tschüss! Tschüss.

0: Hallo zusammen, schön, dass ihr eingeschaltet habt. Hier sprechen
1: Melissa,
2: Annalisa,
0: Noel
3: und Dylan.
0: Es ist 15:24. Als erstes kommen Melissa und Annalisa mit einem Interview mit einem Spezialgast.
1: Wir sind Melissa und Annalisa und wir haben ein Interview mit Rahel Berlacher aufgenommen. Sie ist unsere Leiterin im Geräteturnen. Wir wünschen euch viel Spaß beim Zuhören.
4: Hallo zusammen, wir sind Melissa und Annalisa. Heute machen wir ein Interview mit Rahel Berlacher.
1: Sie ist die Leiterin im Ersten Versteinach. Das ist ein Turnverein.
4: Wir werden ihr jetzt ein paar Fragen stellen.
1: Liebe Rahel, danke, dass du dir Zeit nimmst für uns.
5: Sehr gern, bin gespannt.
4: Warum hast du dich entschieden, Leiterin zu werden?
5: Ja, ursprünglich habe ich ein Praktikum gesucht, weil ich die FMS gemacht habe. Und dort hat man ein Praktikum suchen, wo man mit Kindern zusammen arbeitet. Und meine Schwester hat dort schon lange im Geräteturnen geturnt. Und dann bin ich irgendwie so ein bisschen dazugestossen. Das ist jetzt ja schon fast 10 Jahre her. Und seitdem bin ich eigentlich geblieben im Geräteturnen, weil es mir so viel Spass gemacht hat. Genau.
4: Was gefällt dir daran, Leiterin zu sein?
5: Ja, ich finde es im Geräteturnen mega cool, weil es so ganz durchmischte Kinder sind. Also wenn Kinder von der ersten Klasse bis in die Kante rauf. Und da ist ja mega cool, wie die miteinander arbeiten, wie die miteinander ja Spass zusammen haben und alle miteinander arbeiten, wie die miteinander ja Spass zusammen haben und alle mit allen klar können.

0: Lieblingsgerät.
1: Was ist deine Lieblingspartner-Akkord?
0: Oh, das ist schwierig. also sicher irgendetwas, was man am Boden machen kann. Ich weiss jetzt auch gar nicht, wie die Partner-Akkordteile alle heissen. Wenn man jetzt gerade in den Sinn kommt, ist zum Beispiel das Fähnchen, wo man das zweite, wo der eine so aufspringt und dann hebt man einem am Knie und dann ist man so über dem Kopf von dem oder der Person, die einem lupft. Da ist sicher etwas. Ich finde auch Schulterstand, Böckli, so Sachen, etwas Cooles. Also da gibt es ganz viele verschiedene und ich finde es auch cool, immer wieder neu auszuprobieren.
1: Was ist das Schwerste bei Bodenturnen?
0: Ja, eben ich bin in der Sektion, wo man als Gruppe oder miteinander turnen. Und dort ist sicher das Schwierigste, so ein Synchronturnen, also dass man miteinander muss turnen, aufeinander muss schauen, dass man gleiche Anläufe hat. Und ich finde das fast schwieriger als die einzelnen Elemente, sondern wirklich so ein da miteinander schauen, dass man das Gleiche geturnt und gleichzeitig. Da ist sicher so die grösste Herausforderung.
1: Wie lange turnst du schon und was macht dir daran am meisten Spaß?
0: Also eben in der Bodensektion turne ich, ich glaube, seit etwa 6 Jahren. Und wie im Geräteturnen ist es auch, finde ich, so ein bisschen das Miteinander mega cool. Und gerade auch in der Bodensektion ist so ein bisschen das Turnerische, das zählt, aber auch das Tänzerische. Und ich finde, das ist ein cooler Mix. Und eben, ja, einfach so ein bisschen das Miteinander für etwas zusammen oder miteinander auch etwas daran arbeiten und dann auch den Wettkampf zeigen, das finde ich, macht viel Spass.
1: Danke, dass du dir Zeit genommen hast für uns.
0: Sehr gern.
1: Es war sehr spannend. Das war's mit dem Interview. Tschüss!
2: Jetzt machen wir eine kurze Musikpause. Ihr hört das Lied Call Me Maybe von Charlie Rare Jepsen. Wir wünschen euch viel Spaß beim Mitsingen und Mittanzen.

0: Als nächstes erzählen euch Annalisa und Dylan etwas über schöne Cafés am Bodensee. Also bleibt dran.
1: Hallo, wir sind Annalisa und Dylan. Wir sagen euch heute, wo es schöne Cafés gibt am Bodensee. Keine Angst, die Cafés sind alle in der Nähe von Tübach. Das erste Café heißt Tiki Strandbar. Es ist in Goldach am See. Es gibt dort Burger, Wein und eine mega, mega schöne Aussicht. Man kann auch direkt an den See sitzen oder auf Bäumen liegend sein Getränk schlürfen.
0: Das zweite Café heißt Strandgarten Horn. Es ist in Horn, direkt am Bodensee. Dort ist es sehr gemütlich an der freien Luft. Man kann dort auch Kaffee, zum Beispiel Wein trinken. Man kann auch leckere Pizza essen. Zum Nachtisch gibt es Eiscreme. Es gibt auch einen Sandkasten für Kinder und eine mega schöne Aussicht.
1: Das dritte Café heißt C-Café Arion und ist in Rorschach. Es ist direkt am Schweizer Ufer des Bodensees. Es gibt leckeren Kuchen und Kaffee. Für Kinder hat es auch Spielplätze in der Nähe und eine große Wiese zum Spielen. Also ist es super geeignet für Familien.
0: Das vierte und letzte Café heißt Gustav Kahn und ist in Romanshorn, direkt am Hafen. Es ist sehr schön eingerichtet. Auch dieses Café ist direkt am See und es gibt viel gutes Trinken und Essen. In der Nähe hat es eine große Wiese zum Spielen und den Hafenparkplatz.
1: Danke, dass ihr uns zugehört habt und hoffentlich probiert ihr eines der Cafés einmal aus.
2: Als nächstes kommt eines unserer Lieblingslieder. Es heißt Savage Love.

0: Willkommen zurück bei Radio 9327. Wir haben 5 ab 3. Wir haben zum Schluss kommen noch Melissa und Noel mit einem kurzen Bericht über Fischarten im Bodensee.
1: Hallo liebe Gäste, wir sind Noel und Melissa. Wir sprechen heute über unterschiedliche Fischarten.
2: Alle diese Fische leben im Bodensee. Es gibt 30 bis 40 Fischarten im Bodensee.
1: Der größte Fisch ist im Bodensee ist der Wels. Er kann über 2 Meter lang werden. Er wiegt über 100 Kilogramm.
2: Der Hecht ist auch eine Fischart aus dem Bodensee. Er hat spitze Zähne und jagt andere Fische. Er wird 1 bis 1,5 Meter lang und wiegt ungefähr 10 Kilogramm.
1: Den Zander findet man auch im Bodensee. Er ist ein Raubfisch und frisst kleinere Fische. Viele Menschen essen den Zander gerne.
2: Es gibt noch viele andere Fischarten im Bodensee, zum Beispiel Egli, Felchen und Forellen. Habt ihr gerne Fisch und welches ist euer Lieblingsfisch?
0: Ja, ich habe Fisch gern. Mein Lieblingsfisch ist Lachs. Was ist mit dir, Annalisa?
3: Ich esse auch gerne Lachs. Und du, Noel?
1: Lachs ist mein Lieblingsfisch. Magst du Fisch, Melissa?
2: Ja, ich habe Fisch gern, aber der Lachs ist mein Lieblingsfisch.
1: Wir hoffen, hat unsere Beiträge über Fischarten gefallen.
2: Zum Schluss hört ihr noch das Lied Lush Life von Sarah Lawson.
1: Sarah Lawson tritt dieses Jahr übrigens beim Open Air St. Gallen auf. Viel Spaß beim Lied!

0: Hallo zusammen, wir sind wieder Mira, Shira und Emilia. Wir haben 15.40 Uhr. Heute kommen unsere letzten Beiträge in dieser tollen Radiowoche. Wir hoffen, unsere letzten Beiträge haben euch schon gefallen. Heute wird es aber auch sehr toll. Wir wollen euch nicht weiter aufhalten und beginnen gleich mit einem Tierquiz von Shira auf Englisch. Nach jedem kurzen Tierquiz können unsere Zuschauer vor Ort mitraten. Also hört gut zu und macht mit.
1: Hallo zusammen, ich bin Shira und heute präsentiere ich euch meine vier Rätsel über vier unterschiedliche Tiere, die hier im Tübacher Wald leben. Das Ganze aber auf Englisch. Es wäre toll, wenn ihr auch auf Englisch antworten würdet. Also ich würde sagen, ich starte. Ihr dürft nach jedem Rätsel gerne zu mir nach vorne kommen. Und das Rätsel auflösen. I live in the ground. I'm 9 to 30 centimeter long and I have no fur and no legs. Weißt du schon?
2: Warm.
1: Das ist richtig. I live in the tree, in a round cave. I don't have fur, I have feathers. And I have yellow eyes. I sleep during the day, I can fly. My favorite food are mice. Weißt du schon?
3: Owl.
1: Richtig. I live in the forest. I can survive very good. I don't sleep at night. I hunt deers at night. I have a very bushy tail. I am orange.
2: Fox.
1: I eat meat. I need 2 to 4 kilograms each day. I'm gray. I'm very fast. I can smell good. I have a very good endurance. I'm a very good hunter. Thanks for listening.
4: Jetzt muss noch jemand kommen.
1: Was?
4: Woof.
1: Das ist falsch. Thanks for listening and for coming. Goodbye.
0: Das war das Tierquiz von Shira und jetzt geht's weiter mit einem Lied. Es heißt Bangaranga von Dara. Dieser Song hat vor einigen Wochen den Eurovision Song Contest gewonnen. Bis gleich.

0: Pause und jetzt geht's weiter mit dem Thema Geige von Emilia. Wir hoffen, der letzte Beitrag von Emilia gefällt euch. Bis gleich.
1: Hallo miteinander, am Mikrofon spricht Emilia Ruetz. Ich werde euch heute etwas über die Geige erzählen. Ich habe früher Geige gespielt, ich habe aufgehört zu spielen, weil es mir zu anstrengend war. Stattdessen will ich jetzt Keyboard spielen, aber ich werde die Geige schon vermissen. Aber jetzt zur Geige. Bei der Geige gibt es verschiedene Teile. Das sind zum Beispiel der Schulterhalter, den macht man an der Geige an und legt ihn auf die Schulter. Dann kann die Geige nicht mehr runterrutschen. Der Bogen ist natürlich auch dabei. Die Fäden, die der Bogen besitzt, bestehen aus echten Pferdehaaren. Dann gibt es noch eine Schachtel. In der Schachtel hat es Baumharz. Mit dem kann man den Bogen einschmieren, dass die Töne bei der Geige besser klingen und nicht so quietschen. Die Geige hat 4 Saiten und ist ein Streichinstrument. Und diese Saiten sind alle mit einer anderen Farbe markiert. In meinen Geigenstunden haben wir immer schöne Lieder gespielt. Ich würde euch empfehlen, Geige spielen zu lernen. Es macht mega Spaß. Also das war's von mir. Ich wünsche euch noch viel Spaß bei den anderen Beiträgen.
0: Wir hoffen, euch hat das Thema Geige gefallen. Nach dem nächsten Lied geht es weiter mit der tollen Geschichte von Mira. In der Geschichte geht es um eine Orange. Das nächste Lied heißt Sophia und wird von Alvaro Soler gesungen.

0: Willkommen zurück bei Radio 9327. Wir haben 15.52 Uhr und am Mikrofon sitzt Mira. Ich lese euch jetzt eine Geschichte über eine Orange vor. Es war einmal eine Orange namens Lilly. Sie lebte mit vielen anderen Früchten in einem langweiligen Einkaufszentrum mit weißen Wänden. Lilly hatte es schon lange satt, hier zu sein. "Ich will ja weg", schimpfte Lilly. Dass man nachts das ganze Früchteabteil hören konnte. "Sei still", muffelten die Zitronen zurück. Lilly war jetzt still, denn die Zitronen mussten am meisten leiden. Entweder auf ein Schnitzel oder in Limonade. Doch Lilly packte ihren Koffer. Sie schlich aus dem Einkaufszentrum. Draußen war ein Wald. Da wollte sie für die Nacht hingehen. Als sie in einer Mulde sitzt, sieht sie Glühwürmchen. Doch eines war besonders groß und hell. Das war doch eine Fee. In diesem Moment flog die Blütenfee zu ihr hinab. "Kannst du mir helfen?", piepste die Fee. Sie kommt nämlich aus Hawaii und hat sich hierher verflogen. Lilly wollte der kleinen Fee natürlich helfen. Darum sagte sie fest zu. Am nächsten Morgen machten sich die beiden auf den Weg. Nach einer Weile kamen sie bei einem Berg an. Mühsam fingen sie an, heraufzuklettern. Irgendwann waren sie wieder auf flachem Untergrund. Da kamen zwei Adler. "Wollt ihr auf die andere Seite?" "Ja", sagten Lilly und die kleine Blütenfee. Die Adler packten sie und flogen mit ihnen in die Lüfte. Nach einiger Zeit waren sie auf der anderen Seite. Lilly und die Fee bedankten sich noch, dann gingen sie weiter. Später merkten sie, dass sie sich ziemlich blöd verlaufen hatten. Da sprachen sie zwei Omaschnecken an. "Wo wollt ihr denn hin?" "Zum Meer." "Da seid ihr aber ganz falsch unterwegs." Sie durften jetzt aufsteigen und die hilfsbereiten Schneckendamen bringen sie zum Meer. Da fanden sie ein altes Motorboot. Sie stiegen auf und fuhren los. 3 Tage, 7 Stunden und 35 Minuten, 3 Sekunden und 1 Millisekunde waren sie unterwegs nach Hawaii. Aber schließlich war es geschafft. "Da ist meine Hütte", quiekte die Blütenfee vor Freude. Lilly gefiel es ihr so sehr, dass sie hierbleiben wollte. Und wenn sie noch nicht ertrunken sind, vom Blitz getroffen wurden oder vom Ungeheuer gefressen wurden, dann leben sie noch heute.
1: Das war's mit allen Beiträgen von uns. Doch jetzt geht's weiter mit einem Lied für einen letzten Abschluss. Das Lied heißt "Turn the Lights Off" von Kato und John. Viel Spaß und bis gleich.

0: Das waren unsere drei Sendungen. Wir hoffen, euch haben unsere Beiträge gefallen. Uns hat es viel Spaß gemacht. Viel Vergnügen bei den restlichen Beiträgen.
1: Tschüss!

0: Hoi, wir sind
1: Emma,
2: Ivy,
3: Joya
4: und Marie-Sophie.
0: Das ist leider unser letztes Mal, aber das geniessen wir noch.
1: Also, wir haben eine Umfrage gemacht im Schulhaus.
2: Wir zeigen euch jetzt das Ergebnis. Wir haben immer drei Fragen gestellt.
0: Die erste Frage war Sommer oder Winter.
4: Die zweite Frage war Mathe oder Deutsch.
1: Die dritte Frage war Meer oder Pool.
0: 75 haben gesagt Sommer und 17 Winter.
4: 45 haben gesagt Deutsch und 41 Mathe.
1: Und bei Pool haben 43 aufgestreckt und bei Meer 41.
5: Tschüss!
6: Danke fürs Zuhören!
4: Jetzt kommt das Lied Crazy in Love von der Beyoncé.

0: Was möchten wir später werden? Ivy, was magst du mal werden?
1: Ich würde gerne mal eine Friseurin werden.
0: Ah, cool.
1: Und du, Emma?
2: Ich mag mal im Nagelstudio arbeiten. Ich arbeite gerne, weil ich mache gerne Gefallen für andere und ich arbeite gerne mit Leuten.
3: Cool. Ich mag mal in einer Gelateria arbeiten.
0: Und du eigentlich, Marie-Sophie?
4: Ich mag mal Richterin werden. Es ist sehr ein spannender Job und da würde mich freuen.
0: Wow, cool.
1: Danke, dass ihr zugehört habt.
5: Tschüss.
1: Jetzt kommt das Lied Family Affair.

0: Wir machen jetzt ein Mathe-Quiz über Fußball. Für euch Zuhörer von daheim, ihr könnt für euch selber mitraten und herausfinden, was ihr wisst.
1: Für welchen Verein spielt Lionel Messi die meiste Zeit in seiner Karriere?
0: A. FC Barcelona, B. Liverpool, C. FC Juventus.
2: Die Lösung ist A, also FC Barcelona.
3: Wie lang geht ein normales Fußballspiel ohne Verlängerung?
2: A. 80 Minuten, B. 90 Minuten, C. 100 Minuten.
1: Lösung ist B. 90 Minuten. Wer wird oft CR7 genannt?
0: A. Mbappé, B. Ronaldo, C. Haaland.
2: Die Lösung ist B, also Ronaldo. Und da war's.
4: Tschüss!
0: Weiter geht es mit dem Lied Say My Name
1: von Destiny's.

0: Hallo, wir sind wieder da. Heute spielen wir ein Spiel. Jemand tut ein Tier beschreiben, die anderen müssen es herausfinden. Los geht's!
1: Es ist gross, braun, lebt im Wald und liebt Honig.
2: Ah, ein Bär!
1: Super, Marie-Sophie.
3: Dann Marie-Sophie.
2: Ist im Himmel, gibt verschiedene Arten, ist klein und wohnt auf einem Baum.
0: Ah, ein Vogel!
2: Ja, Emma, den Emo.
0: Okay. Weiß, klein und grau und mir hat es als Haustier.
3: Ah, ein Meerschweinli.
0: Nein, leider nicht. Aber fast ein Maus, denn du, Ivy?
3: Okay, war ist farbig, ist in der Luft und ist auch im Zoo.
2: Ein Papagei.
3: Super Joya, Marie-Sophie.
2: Und das ist es gsi.
4: Tschüss!
0: Das war leider unser letzter Beitrag für unsere Gruppe. Zum Schluss hören wir noch Say It Right
3: von der Nelly Furtado.
4: Tschüss!

0: Hoi miteinander, willkommen zurück zu unserem Radio 9327. Wir,
1: Röhne,
0: Ramira
2: und Nora,
0: wünschen euch viel Spass. Es ist schon ein paar Jahre her, dass wir im Kinski waren.
2: Darum wollen wir jetzt auch Barbara interviewen und fragen, wie es bei ihr läuft, weil sie ist Kindergartenlehrerin. Hallo Barbara.
3: Hoi miteinander.
0: Können Sie sich vorstellen,
2: wie sind Sie Kindergartenlehrerin geworden?
3: Ich bin Barbara, ich bin von Dübach, aber gebe in Abon Kindergarten. Wie ich Kindergärtnerin geworden bin, das ist so, ich habe nach der SEK ein Praktikum gemacht in einem Kinderheim und das hat mir gut gefallen, um mit den Kindern zusammenzuarbeiten. Und dann bin ich ins Kindergärtnerinnen-Seminar. Das ist 4 Jahre gegangen und dann bin ich ausgebildete Kindergärtnerin gewesen.
2: Was gefällt Ihnen an Ihrem Beruf und was nicht?
3: Mir gefällt es, um mit den Kindern zusammenzuarbeiten, weil das ist für mich sehr spannend. Ich tue gerne in diesen 2 Jahren mit diesen Kindern viele Sachen lernen und kann dann beobachten, wie sie sich entwickeln und wie sie dann parat sind für die erste Klasse. Das ist nie langweilig. Jeden Tag ist es wieder eine spannende Herausforderung und gibt immer viel zu lachen mit diesen Kindern.
0: Wieso haben Sie sich für diesen Beruf entschieden?
3: Ich denke, es ist sehr ein vielseitiger Beruf. Man ist ja nicht nur mit den Kindern im Kindi. Wir haben auch viele Projekte in der Schule. Wir haben viel Teamarbeit. Man muss ja auch viel vorbereiten und Ideen haben. Und so gehört eigentlich viel mehr noch dazu. Aber das Schönste ist, mit den Kindern zusammen etwas erleben und sehen, wie sie ja jeden Tag viele Sachen lernen im Kindi.
2: Danke, dass Sie mitgemacht haben.
0: Noch einen schönen Tag.
3: Danke, gleichfalls.
0: Als nächstes hören wir Midnight Sun von Sarah Larsen.
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0: Grümpeli Dübach.
1: Das Grümpeli-Turnier ist am 5. und 6. September 2026.
2: Man kann dort Fußball spielen und man kriegt auch Geschenke, wenn man mitmacht. Und nachher ist der schnellste Tübacher.
0: Und es ist mega cool, kommt auf jeden Fall vorbei.
1: Es lohnt sich, dass ihr schauen geht.
2: Wer hat eigentlich letztes Mal den ersten Platz gewonnen bei der Kategorie der 5. bis 3. Oberstufe?
0: Die 3. Oberstufe hat letztes Mal gewonnen, die Mannschaft Nugget Cream.
2: Jetzt rund Give It Up To Me und dennoch direkt auch noch live vom St. Paul.
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0: Fußballlegenden. Die Legende Pelé war ein sehr guter Stürmer.
1: Er wurde in Três Corações in Brasilien geboren.
2: Er ist kopfballstark, sprungstark und schnell.
1: Der Mittelfeldspieler Zidane, die Legende, wurde in La Catalane, Marseille in Frankreich geboren.
0: Er hat eine sehr gute Ballbeherrschung.
2: Die italienische Fußballlegende Buffon war ein sehr guter Goalie.
1: Die Karriere von Buffon beendete er im August 2023.
0: Ronaldinho ist einer der größten Fußballlegenden.
2: Er hat eine sehr gute Ballkontrolle und seine Freistöße waren auch sehr gut.
1: Ronaldinho wurde in Porto Alegre, Rio Grande do Sul in Brasilien geboren.
2: Jetzt rund Eliet, das ist albanisch-deutsch, Lied für Dardan und zwar Pamu.

Zum Schluss kommt Habibi von Richie Rich und das war es leider von uns drei. Bis zum nächsten Mal. Bye, bye. Bye.

0: Hallo zusammen, ich bin Luana. Es ist 16.41 Uhr und ihr hört Radio 9327 auf Power Up Radio. Neben mir sitzen
1: Esplanda,
2: der Cristiano
3: und der Yves. Wir begleiten euch die nächsten 20 Minuten.
2: Wir möchten heute etwas über ferngesteuerte Autos im Traxxas Raptor erzählen.
3: Der Traxxas Raptor fährt 96 km/h mit 3S und für alle, die nicht wissen, was 3S ist, das ist die Zellenanzahl im Akku.
2: Das ist 4WD, also er ist ein 4-Rad-Antrieb.
3: Der Auto ist der Maßstab 1:10 zum originalen Ford Raptor.
2: Das heisst, das originale Auto 10-mal so groß ist wie das ferngesteuerte Auto.
3: Er ist der perfekte Allrounder. Er ist super zum im Matsch oder Schnee zu fahren.
2: Der Preis liegt ungefähr bei 480 bis 600 Franken.
3: Es gibt eine Anfängerversion für 230 bis 310 Franken.
2: Und es gibt auch eine mittlere Version für 300 bis 400 Franken.
3: Jetzt geht es weiter mit dem Lied Ocean Eyes von Billie Eilish.

0: Jetzt erzähle ich euch etwas zu Neymar.
1: Der Fußballer Neymar. Sein kompletter Name ist Neymar da Silva Santos. Er wurde am 15. Februar 1992 in Mogis das Kutz, Brasilien, geboren. Als er 11 Jahre alt war, wurde sein Talent entdeckt. Seit 2010 spielt er in der brasilianischen Nationalmannschaft. Von 2009 bis 2013 hat er bei FC Santos gespielt. Von 2013 bis 2017 hat er beim FC Barcelona gespielt. Von 2017 bis 2023 hat er in Paris bei FC Saint-Germain gespielt. Von 2023 bis 2025 hat er bei Al-Hilal Riyad in Saudi-Arabien gespielt. Seit 2025 spielte er wieder beim FC Santos. Neymar hat bereits 30 Auszeichnungen erhalten. 2016 hat er mit dem FC Barcelona die spanische Meisterschaft und die Copa del Real gewonnen. Mit der brasilianischen Nationalmannschaft wurde er Olympiadesieger.
2: Jetzt kommt das Lied Hipster und Lie von der Shakira.

0: Jetzt kommen wir zu einem Beitrag, ohne den wir die Cool-Radio-Woche gar nicht machen könnten.
1: Und zwar reden wir jetzt über das Kinderdorf Pestalozzi. Wie, weil die sind mit dem Radiobus ja gerade auch bei uns.
0: Der Hauptsitz ist in Trogen im Kanton Appenzell-Ausserrhoden.
1: Das Kinderdorf Pestalozzi ist 1946 gegründet worden und dieses Jahr haben sie ihr 80-jähriges Jubiläum gefeiert.
0: Dort hat es grosse Spielplätze, eine riesige Kugelbahn, einen Balancierpfad und ein grosses Kletternetz.
1: Auch ein Rätseltrail, der spielerisch Wissen über Kinderrecht vermittelt.
0: Das Kinderdorf ist für Kriegsweise gegründet worden. Das bedeutet, nach dem Krieg haben viele Kinder ihre Eltern verloren. Die Kinder nicht mehr Kriegsweise.
1: Das Kinderdorf Pestalozzi setzt sich für Bildung, Kinderrecht, Frieden und Respekt zwischen den verschiedenen Kulturen ein.
0: Die Gründer sind der Walter Robert Corti, Elisabeth Rotten und Marie Meyerhofer.
1: Die Stiftung gibt es in 12 verschiedenen Ländern, unter anderem halt auch in der Schweiz.
0: Der Radio ist, wie gesagt, auch vom Kinderdorf Pestalozzi organisiert. Darum danken wir ganz fest.
1: Danke! Danke. Jetzt lassen wir Life Goes On von Oliver Tree.

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4: Tschüss! Das war's, werden geht es mit dem Lied YMCM. Viel Spaß!

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3: Tschüss!

0: Hoi Zuhörer und Zuhörerinnen. Ich heiße Jolien. Mein Lieblingstier ist Giraffe und Gepard und Tiger. Mein Lieblingshobby ist Handball, Hühner ausmisten und Zimmer aufräumen.
1: Am Mikrofon sind Lea,
2: Rio,
3: Jolien
1: und Elia. Heute dürfen wir einen besonderen Gast bei uns begrüßen. Bleiben Sie dran, um 17.40 Uhr ist es soweit. Vorher werden wir Ihnen mehr über unsere Hobbys erzählen, ein Spiel machen und Geschichten hören zuerst, aber gibt's Musik, Sie hören I Like to Move It.

0: Ich erzähle das ABC-Spiel. Ich tue ein Wort sagen und dann müsst ihr das herausfinden.
1: Hören Sie nun Jolien von T. Bushus.

0: 071 340 0224.
1: Ich erhole nochmal. 071 340 0224.

üben wir nochmal. 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

0: Wir haben jemand am Telefon. Guten Tag, wer sind Sie?
1: Hallo, das ist Isa, das Mami vom Rio.
0: Ich erzähle Ihnen erstmal das ABC-Spiel. Ich beschreibe Wörter mit dem gleichen Buchstaben. Und Sie müssen schnell sagen, was es ist. Falls Sie einen Begriff nicht wissen, sagen Sie weiter. Sie haben 60
1: okay.
0: Sekunden Zeit.
1: Okay.
0: Unser Buchstabe ist wie Lea. Sind Sie bereit?
1: Ja.
0: Dann starten wir jetzt los. Los. Es ist ein gefährliches Tier, das laut brüllt.
1: Ein Löwe.
0: Es ist ein Land.
1: Ah, ein Land. Weiter.
0: Es ist ein Tier und lebt gerne in den Haaren.
1: Löwe.
0: Man wäscht damit das Gesicht.
1: Lumpe.
0: Es ist hell.
1: Licht.
0: Man kann damit bauen, besonders die Kinder.
1: Weiter.
0: Man kann darauf steigen, es hat Stufen.
1: Leiter.
0: Darin verschwindet die Maus.
1: Loch.
0: Damit isst man.
1: Löffel.
0: Es ist ein Beruf.
1: Lehrer!
0: Das haben Sie super gemacht. Sie haben 8 richtige Antworten gegeben.
1: Super, danke vielmals.
0: Vielen Dank fürs Mitmachen. Wir machen dieses Spiel in jeder unserer Sendung. Wer in allen 4 Sendungen am meisten richtig antwortet hat, ist Sieger. Am Donnerstag können Sie ab 15 Uhr erfahren, ob Sie gewonnen haben. Also schalten Sie dann ein oder noch besser, kommen Sie vorbei. Der Gewinner bekommt einen Preis. Auf Wiedersehen.
1: Danke, also, tschüss miteinander.
2: Nicht vergessen, Donnerstag 15 Uhr reinhören und vorbeikommen. Das war's

Serie und lese gerne. In der Schule können wir Antolin-Punkte sammeln, wenn wir viel lesen. Ich habe schon über 2000 Punkte gesammelt und schon zweimal ein Geschenk aus unserer Geschenkkiste auslesen dürfen. Jetzt lese ich Ihnen eine Geschichte vor.

0: Es war ein ganz normaler Tag bei Peterson und Findus. Peterson, kannst du auf beiden Füßen bis zum Haus hüpfen? Rief Findus. Kann ich schon, ich will aber nicht, sagte Peterson. Aber kannst du so schnell laufen wie ich? Fragte Findus. Ich werde auf jeden Fall Zweiter, kochte Peterson. Kannst du so schnell laufen wie ich? Kannst du auch so zwischen meinen Beinen durchswitchen? Ich glaube nicht, sagte Peterson. Schau mal, kannst du das hier? Rief Findus. So meinst du? Kannst du auch die Hühner aufscheuchen? Juchzte Findus. Ja, das kann ich, rief Peterson. Kannst du so hoch in den Apfelbaum klettern wie ich? Rief Findus. Als ich klein war, konnte ich das, schnaufte Peterson. Kannst du sehen, wie viele Mucklas hier sind? Fragte Findus. Mucklas kannst doch nur du sehen, brummelte Peterson. Aber was kannst du denn dann? Peterson, da fällt mir eine Menge ein, sagte der Alte. Ich kann ein Picknickkorb packen. Und ich kann dich zum Bollerwagen ziehen. Ich kann zu kleinen Inseln rudern und dort können wir picknicken. Wir beide zusammen und jeder bekommt gleich viel. Was du für tolle Sachen kannst, Peterson, sagte Findus. Sag ich doch, sagte Peterson.
1: Das war's bereits von uns. Es verabschiedet sich von Ihnen Lea, Rio, Jolin und Elia. Hören Sie zu Schluss eines meiner Lieblingslieder, Euse Bernardino von Vreni und Ruti.

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0: Wir begrüßen euch aus dem Radiobus. Wir, das sind
1: Tusi,
2: Aurora,
3: Elisa
0: und Liv.
4: In den nächsten Minuten werden wir ihr Gehör testen. Wir haben 6 Töne aus dem Schulzimmer aufgenommen und spielen sie ihnen ab. Hören Sie gut zu. Wir sind gespannt, ob Sie die Geräusche erkennen.

Nun spielt Ihnen Josie Ihnen etwas auf Ihre Gitarre vor. Viel Spaß! Danke, Josie. Ich bin Elisa und ich interessiere mich sehr für Tiere. Heute erzähle ich Ihnen etwas über den Molch. Hören Sie nun Fata Morgana von EAV.

0: Mulch wird 20 Jahre alt. Er lebt an Land und im Wasser. Der Mulch legt Eier. Er isst Würmer, Spinnen und Mückenlarven. Sein Feind ist der Storch. Im Winter vergräbt er sich in der Erde. Wir haben Mulch im Biotop zu Hause. Ich schaue Ihnen gerne zu. Vielen Dank fürs Zuhören.
1: Sie haben vorher 6 Geräusche aus unserem Schulzimmer gehört. Haben Sie herausgefunden, um welche Geräusche sich handelt? Wir lassen sie noch einmal abspielen. Wenn Sie denken, Sie haben sie erraten, kommen Sie zu uns zum Radiobus. Nach einem kurzen Bericht und einem Lied lösen wir das Geräuschquiz auf. Bei 5 richtigen gibt es einen Preis. Ist nicht gefunden. Ja.

das Thema der Radiowoche ist ja unsere Region. Mein Papa arbeitet in einem großen Lebensmittelgeschäft ganz in der Nähe von Tübach und ich habe ihn darüber befragt. Mein Papa hat die Lehre schon im Kopf gemacht. Er verkauft ganz viel Lebensmittel und Spielsachen. Es sind coole Spielsachen. Und dort hat er ganz viel Wassermelonen verkauft. Mein Lieblingslebensmittel ist die Wassermelone. Am Papa sein Lieblingsgeschäftsraum ist der Fischraum.

uns im Bus ist Andy Gebert. Herzlich willkommen bei uns im Radio. Sie können noch einmal alle 6 Geräusche hören.

0: Was haben Sie für Geräusche gehört? Erzählen Sie.
1: Also, ich habe folgende Sachen gehört. Ein Kleber abreißen, eine Stimmgabel, eine Schere, einen Ordner öffnen und wieder schliessen, ein Locher und Papier verreissen.

0: super. Sie haben 6 von 6 Geräuschen richtig erraten. Die richtige Lösung war Kleberstreifen 3 Triangel, Schere, Ordner, Löcher, Papierreißen. Sie haben eine Wurstgutschein gewonnen.
1: Danke vielmals.
2: Quiz mitgemacht haben.
1: Hat mir auch viel Spass gemacht.
2: Viel Spass weiterhin bei Radio Grünen 27.
1: Danke vielmals.

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8: Wir begrüßen sich zum jetzt Teil unserer Sendung, aber mit Mikrofon sind
9: Ida, Alessio, Nora
8: und Alexis. Wir haben auch einen besonderen Gast bei uns im Radiobus. Begrüßen sich mit uns Dani Sager.
10: Hallo miteinander, schön bin ich da. Danke.
11: Bitte hier Dani Sager.
12: Schön sind Sie. Bitte hier Dani Sager. Schön sind Sie heute unser Gast. Können Sie sich kurz vorstellen?
10: Also ich bin der Dani Sager, ich bin 61, mache schon seit ganz, ganz vielen Jahren Radio und ich freue mich sehr auf eure Fragen.
12: Ich stelle Ihnen ein paar Fragen. Wie lange arbeiten Sie schon beim Radio?
10: Also angefangen habe ich vor 43 Jahren, 1983, bei einem kleinen Lokalradio am Zürichsee. Später habe ich in St. Gallen bei Radio Aktuell gearbeitet, dazwischen noch ein bisschen Fernsehen gemacht bei TVO und in Graubünden. Und seit ziemlich genau 3 Jahren bin ich jetzt beim Regionaljournal von Radio SRF.
12: Wieso haben Sie da angefangen?
10: Also ich habe als Bub schon gerne viel Musik gehabt, ich habe viel Radio gehört und gefunden, das ist so toll, wenn die da am Mikrofon schwätzen. Und man hat mir immer gesagt, ich sei sonst auch schon ein bisschen ein Plaudere. Also irgendwo war es naheliegend, dass ich plötzlich angefangen habe, im Radio zu arbeiten.
12: Was ist ein Moderator und wie wird man das?
10: Also ein Moderator ist eine Frau oder ein Mann, Mikrofon, die machen so wie ihr Ansagen, machen Interview oder Beiträge oder so Quiz, wenn wir jetzt auch in die ganze Stunde gehört haben, und präsentiert ab und zu Musik. Ich mache jetzt vor allem viel auch Beiträge für das Regionaljournal, das heisst, ich mache ein Interview und tue dann die zusammenschneiden zu hoffentlich interessanten Beiträgen.
12: Was machen Sie am liebsten beim Radio und warum?
10: Es gibt vielleicht 2 Sachen. Das erste, wenn man irgendwo hingeht mit dem Mikrofon und weiss, am Schluss muss ich irgendetwas erzählen, irgendeine Geschichte muss ich finden, was ich gesehen habe. Ich habe ja kein Bild, ich habe eigentlich nur die Stimme. Ich habe vielleicht etwas, was ich den Leuten erzählen muss. Das ist sicher eins. Was für eine Geschichte gibt es da? Und das zweite ist das, was wir jetzt irgendwo da machen. Wenn alles parat ist und die Sendung ist kurz vor dem Anfangen, wenn alle zusammen geschafft haben und man kann es dann präsentieren, das macht große Freude.
12: Was machen Sie nicht so gerne und warum?
10: Ja, das ist noch schwierig, weil ich könnte jetzt da fast eigentlich nichts sagen. Manchmal, wenn man so aus dem Tag raus mal etwas hetzen, es ist etwas passiert, man muss etwas machen und man hat zu wenig Zeit, um das zu machen. Man erreicht die Leute vielleicht nicht, die man möchte, mit ihnen telefonieren. Das ist dann nicht so lustig, aber das passiert selten.
12: Sind Sie auch manchmal aufgeregt vor einer Sendung? Was tun Sie dagegen?
10: Also ich bin grundsätzlich immer aufgeregt vor der Sendung, weil man möchte ja nichts falsch machen, vor allem wenn man jetzt da auch einfach, man wüsste, jetzt hören die Leute irgendwo zu, man möchte sich nicht versprechen. Und manchmal, wenn man ganz eine gute Sendung hat, einen guten Gast, dann denkt man auch, hoffentlich mache ich jetzt keinen Fehler, ich habe so viele tolle Sachen. Dann ist man nervös.
12: Wie bereiten Sie sich auf eine Sendung vor und wie lange dauert das?
10: Also es sind ja immer ganz ein Haufen Leute da, verschiedene Reporter, die etwas berichten, vielleicht einen Gast. Und da ist man den ganzen Tag eigentlich dran. Manchmal geht man irgendwo hin, man macht Aufnahmen, man geht nachher, nimmt die besten Sachen zusammen, macht wie ein Puzzle draus einen schönen Beitrag, und das braucht dann eigentlich Den ganzen Tag, es ist sehr, sehr viel. Es ist wie ein Eisberg, oder? Da, was die Leute dann hören, das ist so ein Spitzchen, die oben raus schauen, und darunter hat man ganz viel Arbeit.
12: Bevor wir weiter miteinander plaudern, hören wir uns einen Lieblingssong von Ihnen an. Haben Sie einen Musikwunsch?
10: Ich bin gespannt, ob ihr irgendetwas von meiner Lieblingsband am Schluss habt.

0: wunderbar getroffen. Danke vielmals. Bee Gees, Too Much Heaven, einer meiner ganz, ganz grossen Lieblingslieder.
1: Erzählen Sie uns das lustigste Erlebnis beim Radio.
0: Da gibt es ganz viel, aber ich mag mich erinnern, da war ich noch ganz jung, da haben wir auf dem Zürichsee auf einem Dampfschiff Radio gemacht. Und jetzt könnt ihr euch vorstellen, da hat man noch nicht so viel Computer gehabt, sondern hat noch so richtige Langspielplatten abgespielt. Und wenn das Schiff dann ordentlich geschaukelt hat, dann sind wir immer ganz nervös geworden, ob die Plattennadeln nicht auch mitschwankt und so. Also da haben wir viel, viel gelacht und ich hoffe, dort mal unsere Hörerinnen und Hörer auch.
1: Wer war der lustigste Gast? Erzählen Sie uns davon.
0: Der Otto Walkes, einige kennen den vielleicht noch, der hat einen neuen Film gemacht da und dann ist ein Journalist am anderen in das Studio rein und ja, alle haben sich gut vorbereitet und der hat so schnell Antworten gegeben, also so schnell habe ich gar nicht können hören, wie der mit mir geschwätzt hat. Wir sind alle total kaputt gewesen ab dem lustigen Mann aus Deutschland, wo komische Antworten gegeben hat und auch da haben wir sehr viel müssen lachen. Ob das Interview gut war oder nicht, das weiss ich jetzt nicht einmal mehr, aber er ist sicher lustig.
1: Hatten Sie auch schon schwierige Gäste?
0: Ja, die gibt es auch. Gerade jetzt in Graubünden sind dann bald Wahlen. Also da kommen Politiker, die möchten in ein Amt reinkommen. Das ist immer schwierig, zum einerseits ein bisschen frech fragen, einerseits will man sie nicht zu gut dastehen lassen. Die richtige Mischung zu finden, das ist einmal gar nicht so einfach. Und dann hat es mal einen gegeben, der hat über ein spannendes Thema geredet, dass immer mehr Leute in die Berge zügeln, weil es dort angenehmer ist. Aber der hat so kompliziert geredet, und so viel und so viel Versprecher, ich es nachher nicht brauchen.
1: Welches sehr berühmten Gast hatten Sie schon in der Sendung? Was war besonders daran?
0: Da müsst ihr jetzt lang nachdenken, weil gell, so beim Radio, im regionalen Radio, da kommen die ganz, ganz grossen Schauspieler, die ganz, ganz grossen Musiker eher weniger. Aber etwas, was mir Eindruck gemacht hat, in jungen Jahren, wo, im 93 war es, glaube ich, wo der Bundesrat Oggi das erste Mal Bundespräsident war und ich hatte die Aufgabe gehabt, mit ihm ein Interview zu machen. Wir sind ins Bundeshaus auf Bern und mich auf Weisheit war eingestellt. Die Bürotür war offen, man hat mich dort eingewiesen, ich konnte hinsitzen, mit dem Mann reden. Und wir haben uns später noch mal getroffen, zu einem anderen Zeitpunkt. Aber da hat mir noch Eindruck gemacht, wenn ich einfach reinlaufen konnte mit meinem Aufnahmegerät und das Interview machen mit dem Bundespräsidenten.
1: Welche wichtigen Eigenschaften braucht man, um Moderator zu werden?
0: Also wenn man gerne beim Radio arbeiten, ist sicher wichtig, dass man eine schöne Stimme hat. Also Robi, da ist immer Geschmackssache. Die einen mögen, die anderen mögen sie nicht. Dass man neugierig ist. Ich glaube, man braucht auch viel Freude an Menschen. Man muss gerne Leute haben, man muss gerne eine Geschichte erzählen. Sicher hilft auch eine gute Allgemeinbildung und dass man sich einfach für einen Haufen Sachen interessiert.
1: Wenn ein Kind aus Tübach die Radiowoche so toll findet, dass es gerne weiter Radio machen möchte, was soll es tun?
0: Gute Frage. Viel lesen, an der eigenen Sprache arbeiten und trainieren. Natürlich viel Radio hören, um zu schauen, wie denn das denn da geht. Später vielleicht einmal ein Praktikum machen. Oder wie wir heute würde sagen, einen Podcast starten. Ich weiß nicht so recht. Und einfach neugierig sein und einen Haufen Fragen stellen.
1: Das war sehr spannend und hat uns einen guten Einblick in die Arbeit beim Radio gegeben. Vielen Dank für das Gespräch.
0: Ich danke euch.
2: Bleiben Sie dran. Wir haben noch ein Spiel vorbereitet mit Hersage. Vorher hören Sie den Song We Will Rock You von Queen.

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1: Meistens sind sie zu zweit unterwegs. Sie haben immer einen Sack dabei und einen Esel.
2: Das ist sicher der Sammy Klaus, oder?
1: Richtig.
3: Wenn man reinlangt und es anstellt, ist es heiß. Mir kann etwas reintun.
2: Es
3: hat
2: mit, ne?
3: Löcher.
2: Ui. Toast. Da.
3: Richtig. Wir sind nun am Ende unserer Sendung. Es verabschieden sich Alessio,
4: Alexis,
5: Nora,
6: Ida.
3: Zum Schluss hören Sie einen Lieblingssong von mir. Er heißt Zombie von Cranberries.

0: schon noch den ganzen Tag gegessen. Hallo miteinander. Wir sind Kinder aus der 4. Klasse und werden euch heute durch den Abend unterhalten. Wir sind
1: Elina,
2: Emilia,
0: Melissa
3: und der Leo.
0: Wir werden euch Umfragen zu eurem Lieblingsessen und zu eurer Lieblingsküche sagen.
2: Hallo, wie heißt du?
4: Benni.
5: Benni.
2: Okay. Kann ich doch fragen, was dein Lieblingsessen ist? Was ist dein Lieblingsessen?
5: Chicken Nuggets Pommes.
2: Gut. Was ist deine Lieblingsküche?
5: Italienisch.
6: Isa Iri.
5: Italienisch.
2: Gut.
7: Kein neuer Plan, nicht?
0: Jetzt Elina. Such da Pferde von dir.
2: Was ist dein Name?
8: Daniela.
2: Was ist dein Lieblingsessen?
8: Kackets mit Hörnli.
0: Allein du? Ach ja, nicht mal, kannst du reden.
2: Wie heißt du?
9: Ich bin der Diego.
2: Weißt du am liebsten und weißt die beste Küche?
9: Ganz klar die italienische Küche und Pizza.
0: Wie heißt sie?
8: Liliana.
0: Was ist dein Lieblingsessen?
8: Lasagne.
0: Was kochst du am liebsten?
8: Auch Lasagne.
0: Okay, danke.
10: Jetzt ist wieder du. Du musst auf hier wieder.
2: Du kannst bitte wegkommen. Hi, wie heißt du?
11: Pascal.
2: Was ist dein Lieblingsessen?
11: Cordon Bleu mit Pommes.
2: Und was ist deine Lieblingsküche?
11: Die italienische.
2: Wie heißt du?
12: Laura.
2: Was ist dein Lieblingsessen?
12: Oh, ganz viel, schwierig. Pizza, Schnitzel Pommes frites, Rahmgeschnetzelt.
2: Gut. Wie heißt sie?
13: Ich bin Manuela.
2: Was ist ihre Lieblingssuche und was hat sie am liebsten?
13: Fondue chinoise.
14: Italienisch.
13: Aha, ja, italienisch auf jeden Fall.
14: Oder chinesisch.
0: Ich mag das. Nein, da bin ich wieder.
2: Danke, dass ihr so gut mitgemacht habt. Jetzt kommt das Lied Diamond von der Rihanna.
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0: Hallo zusammen, wir begleiten euch jetzt die nächsten 5 Minuten. Euch begleitet
1: der Dylan,
2: Tyla
3: und Mira.
0: Und der Fabio. Wir stellen euch Fragen über Zeitveränderungen in Dübach.
4: Muss mal gehen.
5: Wie finden Sie, dass das Dorfleder gegen den Jugendraum getauscht worden ist?
6: Also das Dorfleder gegen den Volk, meinst du? Aha, das ist super, ja.
7: Ich finde es auch cool, dass es jetzt einen Jugendraum gibt.
8: Ich finde es auch mega läss.
0: Hätten Sie lieber beim Boomort Wiese oder Blöcke gehabt?
6: Viel lieber Blöcke. Das ist super, wie es ist.
0: Wieso?
6: Ja, dann haben wir viel mehr Einwohner, die mit uns Party machen können.
7: Ich finde halb-halb gut. Ein bisschen Wiese und ein bisschen Blöck.
0: Wieso?
7: Weil halb-halb immer gut ist.
8: Ich hätte die Wiese besser gefunden.
0: Wieso?
8: Wieso? Weil es weniger Grünfläche hier in Dübach gibt. Oder jetzt gibt.
9: Du musst noch ein Mikro.
3: Findet sie gut, dass die Turnhalle grösser und moderner gebaut worden ist?
6: Ah ja, die ist super geworden, ja.
3: Findet sie gut, dass die Turnhalle grösser und moderner gebaut worden ist?
7: Ja, das finde ich auch super.
3: Findet sie gut, dass die Turnhalle grösser und moderner gebaut worden ist?
8: Ich finde es auch super.
0: Findet sie gut, dass der Kindergarten jetzt neben dem Schulhaus ist und nicht mehr bei der Turnhalle?
7: Dass der Kindergarten neben dem Schulhaus ist, ob der gut ist?
6: Ja. Da haben sie sehr schön gemacht.
0: Wieso?
6: Ja, wenn man mehr Kinder hat, braucht es mehr Platz. Ist ganz einfach.
7: Ich finde es auch gut, dass es nebeneinander ist. Dann musst du nicht über die Straße laufen.
8: Ich finde es auch super so, dass sie nebeneinander sind und dass alle an gleichen Ort hin müssen.
0: Was findet Sie besser, das Dorfledeli oder der Volk?
6: Ich hätte eigentlich lieber einen Dinner gehabt.
0: Wieso?
6: Einfach so.
7: Ich habe gefunden, dass das Dorfledli mehr Charme hat, aber von der Auswahl als Mami ist es cool, dass man voll kennt.
8: Ich habe das Dorfledli cool gefunden, weil ich auch aufgewachsen bin damit. Aber der Volk hat halt mehr Auswahl und darum ist es auch super.
5: Danke, dass alle so gut zugelassen sind. Und jetzt als Abschlusslied kommt noch Boulevard of Broken Dreams von Green Day.
0: Ich will noch einen Gruß geben an meinen Vater, der heute Geburtstag hat.

0: Hallo zusammen, das sind Zoe, Nama, Noel und der Christian. Am Mikrofon.
1: Heute wird das Wetter schön und es wird nicht regnen. Und es ist 20 Grad. Und morgen wird das Wetter eher sonnig, aber bewölkt. Am Nachmittag wird es regnen bis am Freitagmorgen.
2: Jetzt geht es weiter über die WM. Was denken Sie, wer die WM gewinnt?
3: Die Schweiz natürlich.
2: Okay, was denken Sie?
4: Ich sage auch die Schweiz.
2: Hey, was denken Sie?
3: Natürlich Schweiz.
2: Okay, was denken Sie, wer die WM gewinnt?
5: Sicher Schweiz.
2: Okay. Was denken Sie, wer die WM gewinnt?
6: Ich denke Frankreich.
2: Okay, wir haben hier viele Schweizer gehört und einen Frankreich.
0: Für wer wären Sie, wenn die Schweiz nicht mitmachen würde WM?
7: Für Italien. Oder Frankreich oder Italien. Kann.
0: Für wer wären Sie, wenn die Schweiz nicht mitmachen würde WM?
8: Also, Elli, hilf mir. Keine Ahnung.
0: Für wer wären Sie, wenn die Schweiz nicht an der WM mitmachen?
9: Für Frankreich, alle les bleus.
10: Für Portugal.
11: Auch Portugal.
12: Brasilien.
13: Im Finale Schweiz gegen Portugal. Nachher ist gleich wegen gewinnen.
14: Ich sage, Spanien macht.
3: Ganz klar, Deutschland. Olé!
15: Türkei.
16: Frankreich.
0: Jetzt kriegst du das Mikrofon zu.
1: Welcher Platz kommt die Schweiz?
17: Ins Final.
1: Was denken Sie?
18: Zweite.
1: Was denken Sie?
17: Dritte.
1: Was denken Sie?
19: Erste.
1: Wer wird WM gewinnen?
20: Ich hoffe die Schweizer, aber wahrscheinlich die Spanier.
1: Wer wird WM gewinnen?
21: Ich sage Frankreich.
1: Wer denken Sie?
22: Ich denke auch die Schweizer und sonst die Spanier.
1: Was denken Sie das?
22: Ich glaube an Curaçao.
0: Noel.
2: Für wer wären Sie, wenn die Schweiz nicht bei der WM mitmachen?
11: Für Frankreich.
2: Okay. Für Sie?
11: Für Belgien.
2: Okay. Und du, Elina?
23: Für die Schweiz.
2: Nein, wenn die Schweiz nicht mitmachen.
23: Für Spanien.
2: Okay. Was mit Ihnen, wenn die Schweiz nicht mitmachen will? Was mit Ihnen, wenn die Schweiz nicht mitmachen will?
23: Für Spanien.

0: mich auch auf Viertelfinale rausfühlen.
1: Das war's mit unserem Beitrag. Jetzt kommt das Lied Last Life von Sarah Larsson.

0: Hallo, mit den Namen sind der Finn,
1: Annalisa,
2: der Maris
3: und der Valerio.
0: Wir erzählen heute ein paar Witzli. Das sind unsere Witz.
4: Alle Kinder fürchten sich vor Udo, außer Agathe, die kann Karate.
0: Alle Kinder spielen mit dem Dynamit, außer der Alexander, den fetzt es auseinander.
4: Zwei Ameisen fragen einen Elefant, ob er kämpfen will, sagt der Elefant. Nein, 2-1 ist unfair.
5: Was steht auf dem Grabstein von einem Mathematiker? Damit hat er nicht gerechnet.
6: Der Fritzli geht mit seiner Oma auf den Spaziergang. Auf dem Spaziergang findet der Fritzli eine Chipstüte am Boden. Fragt der Fritzli seine Oma, kann ich die aufnehmen? Sagt die Oma, nein, da wo am Boden liegt, darf man nicht aufnehmen. Nachher gehen sie weiter. Ein bisschen später kommen sie an einem Gummibärli vorbei, der am Boden liegt. Fragt der Fritzli wieder, kann ich das aufnehmen? Sagt Oma wieder, nein, da wo am Boden liegt, darf man nicht aufnehmen. Ein bisschen später sind sie an der

0: raus. Da liegt eine Bananenschale am Boden und Thomas rutscht drauf aus. Fragt Thomas, kannst du mir helfen aufstehen, Fritzli? Sagt Fritzli, da wo am Boden liegt, darf man nicht aufnehmen.
1: Nun kommt das Lied Seven Years. Singt und tanzt mit. Viel Spaß. Danke, dass ihr uns zugehört habt.

0: Sau.
1: Hallo beim Radio Training 27. Da sind
2: Sophia,
1: Nalia, Lena
3: und Olivia.
1: Wir machen heute eine Challenge, wo wir möglichst lang auf einem Bein stehen. Hallo, hast du Lust, um bei unserer Challenge mitzumachen?
4: Ja, sehr gern.
1: Wie heißt du?
4: Elina.
1: Oh. Gut.
3: Hallo, hast du Lust, um bei unserer Challenge mitzumachen?
5: Ja.
3: Wie heißt du?
5: Eli.
2: Gut, ihr dürft gerade Mikro. Ihr dürft auf die Bühne stehen. Dann fangen wir an mit der Challenge. Ihr müsst jetzt möglichst lang auf ein Bein stehen. Und wenn ihr abstimmt, ist die Challenge für euch leider fertig. Auf drei geht's los. Eins, zwei, drei.
1: Es sind beide sehr gut am Stehen. Sie wackeln nicht so fest.
2: Lehne doch mal ein bisschen führen. Noch ein bisschen mehr.
6: Hinterbein strecken.
1: Hinterbein müssen wir unbedingt strecken. Lehne, du ein bisschen wackeln. Und Elina auch.
6: Der rechte Arm, der linke rechte.
1: Jetzt hat der rechte Arm führen und der linke hintere.
2: Sie machen es immer noch super gut.
1: Eli, du musst noch ein bisschen das Bein strecken. Sie wackeln beide. Aber sie schaffen es noch.
2: Sie fangen immer mehr an zu zittern.
1: Jetzt müssen wir noch ein bisschen das Bein rausstrecken. Wow, sie wackelt. Die Eli ist abgestanden. Gewonnen hat Elina. Gut gemacht. Ihr könnt bei der Frau Wigner ein Schöckeli holen.
7: Danke.
1: Jetzt machen wir noch eine Challenge, aber mit Erwachsenen. Es wird mega lustig. Hallo, haben Sie Lust, um bei unserer Challenge mitzumachen?
8: Ja.
1: Wie heißen Sie?
8: Nadja.
1: Gut.
3: Hallo, haben Sie Lust, um bei unserer Challenge mitzumachen?
8: Klar doch.
3: Wie heißen Sie?
8: Laura.
2: Ihr dürft gerade beide auf die Bühne stehen. Dann fangen wir gerade an mit der Challenge. Ihr müsst jetzt möglichst lang den Flüger machen. Und wenn ihr abstimmt, ist die Challenge für leider fertig. Auf drei geht's los. Eins, zwei, drei.
1: Sie sind beide ein bisschen am Wackeln. Aber sie machen es beide recht gut.
2: Es sieht aber auch mega streng aus.
1: Hinterbein ein bisschen mehr aufstrecken.
0: tiefer abbeugen.
1: Noch etwas tiefer abbeugen.
5: Ein Knie haben. Ein Knie haben und einen Arm führen. Knie beugen und Arm führen.
2: Jetzt noch Knie beugen und Arm führen.
1: Sie wackeln ein bisschen, aber sie machen es immer noch super. Jetzt könnt ihr noch den einen Arm führen und den anderen hindern.
2: Und das Bein wieder ganz gerade machen.
1: Knapp ist sie abgestanden. Jetzt stehen beide wieder.
2: Aber sie zittern immer noch mega fest.
1: Arm ganz ausstrecken.
2: Und das Bein auch.
1: Jetzt einmal auf ein Bein gumpen.
5: Ich glaube, sie dürfen beide gewinnen. Nicht doch
1: beide. Zeit ist jetzt vorbei. Ihr habt beide gewonnen. Ihr habt super gemacht.
3: So gut mitgemacht haben. Jetzt kommt das Lied Life is Life von Opus. Viel Spass!

0: Hallo zusammen. Wir sind 4 Klasse-Kinder. Und wir machen heute eine Umfrage über, wenn man 3 Wünsche frei hätte. Hier am Mikrofon sind
1: der Enea,
2: Chira,
3: Malia
0: und der Liv. Wir fangen direkt an.
2: Enea.
1: Hallo, wie heißt sie?
4: David.
1: Okay, wenn du 3 Wünsche frei hättest, was würdest du dir wünschen?
4: Ein schnelles Ross.
1: Okay.
4: Ferien auf einer grossen Yacht. Ich sage jetzt nicht den Weltfrieden. 2 glückliche Kinder daheim.
1: Okay, danke.
2: Go einfach.
5: Wenn du 3 Wünsche frei hättest, welche wäre da?
6: Weit weg in die Ferien, mal 3-4 Wochen. Und sonst bin ich im Wunsch glücklich.
5: Okay, danke.
1: Wie heisst du?
7: Ricardo.
1: Wenn du 3 Wünsche frei hättest, welche wäre da?
7: Zufriedene Kind. Immer schönes Wetter und dass Italien wieder mal an die WM geht.
2: Okay. Ich frage mich.
0: Was ist dein Name?
6: Christian.
0: Was würdest du dir wünschen, hättest du 3 Wünsche frei?
6: Einmal ein Porsche GT3 RS, eine Villa und Geld.
0: Okay.
1: Wie heißt du?
8: Ich bin der Daniel.
1: Okay, wenn du 3 Wünsche frei hättest, was würdest du dir wünschen?
8: Dass die Leute auf der Welt mal aufhören zu streiten miteinander. Weltfrieden. Dass alle gesund bleiben. Und ein schönes, schnelles Auto.
1: Danke. Wie heißt du?
9: Pascal.
5: Okay, wenn du 3 Wünsche frei hättest, welche wären da?
9: Also Gesundheit, gesund alt werden und ich hätte gern Kampftechniken vom Son Goku.
5: Okay, danke.
2: Son Goku. Weißt du wer?
10: Da komm mal. Sie will unbedingt.
1: Wie heißt du?
11: Liliana.
1: Wenn du 3 Wünsche frei hättest, welche wäre da?
11: Jeden Tag Sonnenschein, ab und zu ein bisschen Regen. Gesunde Mädchen. Und vielleicht noch Ferien.
1: Danke.
0: Was ist Ihr Name?
12: Ezia.
0: Was würden Sie sich wünschen, hätten Sie 3 Wünsche frei?
12: Also, ich würde mir wünschen, Gesundheit, unbesorgt durchs Leben gehen und in den Malediven wohnen.
1: Hallo, wie heißt du?
13: Ich bin der Schack.
1: Okay, wenn du 3 Wünsche frei hättest, was würdest du dir wünschen?
13: Ganz schöne Ferien machen,
3: gesund bleiben und ein Haufen nette Kinder.
1: Okay. Danke. Wie heißt du?
13: Laura.
1: Wenn du drei Wünsche frei hättest, welche wären das?
13: Gesund bleiben, fit bleiben und glücklich bleiben.
1: Danke vielmals. Wie heisst du?
14: Ah, ich bin der Roger.
1: Wenn du drei Wünsche frei hast, welche wären?
14: Ja, sicher auch Gesundheit. Vielleicht noch gute Rente. Und dass ich bis am Schluss in Dübach wohnen kann.
1: Danke. Das ist es von uns. Viel Spass noch mit dem Lied Komet von Udo Lindenberg.
13: Super gemacht.

0: das sind
1: der Raphael,
0: der Jan,
2: der Laurin
1: und der Laurin.
0: Uns ist Wunder, wie euch bis jetzt Radiowoche gefallen hat. Darum sind wir jetzt im Festwirtschaftszelt.
3: Jetzt hast du mal abgeklickt. Du darfst jetzt nicht ein Mikrofon heben, du musst es da unten heben. Da, da.
0: Hallo, ich bin der Raphael. Aus der 4. Klasse. Was hat dir bis jetzt am besten gefallen?
4: Alles. Ist alles gut. Alles schön.
0: Was war spannend?
4: Spannend? Die Interviews, ja.
0: Okay. Nein, du musst immer noch weiterfragen.
3: Nein, jetzt hast du.
0: Hallo, ich bin der Jan. Was haben Sie bis jetzt gegessen?
5: Hey, ich habe Chicken Nuggets mit Pommes gegessen. Sie sind super fein.
1: Findet ihr es gut, dass wir die Radiowoche gemacht haben?
6: Ja, ich finde das sehr gut und ihr habt das mega gut gemacht mit euren Lehrern. Das ist fast eine der schönsten Wochen von meinem Leben.
7: Jetzt musst du hindern.
0: Hallo, ich bin der Raphael aus der 4. Klasse. Was hat dir bis jetzt am besten gefallen?
8: Kinder, wie ihr das macht, die machen das mega, mega gut. Und Musik ist auch super.
0: Was war spannend?
8: Mein Flugzeug von vorher.
0: Okay. Hallo, ich bin der Jan. Was hast du bis jetzt gegessen?
9: Heute Chicken Nuggets mit Pommes.
0: Ist es fein gewesen?
9: Sehr.
1: Finden Sie es gut, dass wir die Radiowoche gemacht haben?
5: Ich finde es mega gut und ich finde, ihr macht es alle mega gut. Und auch die Abendsendung heute ist der absolute Hammer. Weiter so.
0: Hallo, ich bin der Raphael aus der 4. Klasse. Was hat dir bis jetzt am besten gefallen?
5: Euer Interview hat mir sehr gut gefallen und Musik.
0: Was war spannend?
5: Alles. Also, ehrlich gesagt nicht. Ja, alles.
0: Danke. Wir müssen Abschied. Ja, jetzt. Tschüss, bis. Okay, ich war vom Laurin, Jan und Raphael. Morgen geht's weiter. Hört wieder zu bei Radio 93.27 und noch viel Spass mit dem Lied Ramela Cooper Messer.
10: Oh,

0: Ziel haben, den Nächsten als Mensch und nicht als Feind, als Anderartiger betrachten, mit all seinen Fehlern und seinen Vorzügen, die sie haben. Und jeder Mensch, ob weiß oder schwarz oder gelb, dass er so ist, ist nicht sein Verdienst, es ist reiner Zufall. Und dass, wenn jeder das bedenkt, dann nimmt er den anderen, wie er ist, und tut sich nicht über ihn stellen.
1: Jeder Mensch so nehmen, wie er ist. Damit man das kann, braucht es auf dieser Welt vor allem ganz viel Respekt und Toleranz.
2: Neben respektieren heisst, zu verstehen, dass andere Menschen andere Gefühle und Bedürfnisse haben und dass man auf das Rücksicht nimmt.
1: Tolerieren heisst, auch wenn es mal ein bisschen unangenehm oder ärgerlich ist, das auszuhalten und zulassen und zum Beispiel nicht gerade hässig werden oder umschreien. Meistens nützt das ja eh nicht so viel.
3: Schlussendlich will ja eigentlich jeder so sein, wie er wirklich ist und sich nicht müssen verändern müssen. Stell dir mal vor, wie bunt die Welt denn wäre.
1: Und das macht auch das Ganze auch spannend. Und das Kinderdorf beweist da ganz gut, dass Menschen mit anderen Kulturen und aus verschiedenen Ländern ganz friedlich zusammenleben und voneinander lernen, wie der ehemalige Bauhelfer vom Kinderdorf Peter Schulz erklärt hat.
4: Das großartige Erlebnis, was ich hier hatte und was ich mitbekam, was ich mitgenommen habe, ist, dass man, wer auch immer und woher auch immer, es sind Menschen und mit denen kann man zusammenleben, wenn man will. Aber man muss guten Willen haben. Und das habe ich hier in Übermaß erlebt. Wir sind Menschen und wir sollen aufeinander zugehen und probieren, einander zu verstehen und zu achten und zu anerkennen. Und das wünsche ich mir, dass das auch weiterhin, in welcher Form auch immer, hier so geschieht und dass es ein Experimentierfeld bleibt für menschliche Zusammenarbeit und menschliches Understanding.
2: Inzwischen wohnen ja bei uns im Kinderdorf keine weissen Kinder mehr, weil über die verschiedenen Jahre haben sich unsere Projekte ziemlich entwickelt.
1: Dass Kinder auf der ganzen Welt dürfen in die Schule gehen, helfen wir in 12 verschiedenen Ländern, Schulen aufzubauen. Das Kinderdorf in Trogen ist inzwischen ein Ort für ganz viele verschiedene Begegnungen.
2: Ja, wir haben zum Beispiel Lager da bei uns oder halt ab und zu auch mal einzelne Tage, wo Gruppen oder Schulen zu uns kommen und uns da ein kleines Besuchchen im Kinderdorf abstatten. Und das Ziel von diesem Projekt ist aber eigentlich immer, Menschen zu verbinden. Wie das zu friedlichem Zusammenleben führt, erklärt euch gerade Susanne und der Pascal.
5: Ja, hallo, ich bin Susanne. Ich arbeite seit 15 Jahren im Kinderdorf Pestalozzi und schon seit vielen Jahren leite ich die interkulturellen Austauschprojekte im Kinderdorf.
6: Hallo miteinander, ich bin der Pascal und arbeite im Kinderdorf Pestalozzi. Meine Aufgabe im Kinderdorf ist, dass ich Kurs gebe zu Kinderrecht und Menschenrecht.
5: Interkulturelle Austauschprojekte heißt, dass Kinder und Jugendliche aus vielen verschiedenen Ländern Europas ins Kinderdorf kommen, unter anderem auch aus der Schweiz, und miteinander im Austausch sind, sprich sich begegnen, kennenlernen, ganz, ganz viele Gemeinsamkeiten entdecken können, aber eben auch Unterschiede entdecken können.
6: Frieden oder friedliches Zusammenleben, bin ich überzeugt davon, dass man das lernen kann. Ich glaube nicht, dass wir wären. Die ganze Welt wird einmal wie während einer Nacht schlafen, nachher verwachen und dann gibt es Frieden. Ich glaube, da braucht es viel Lernen und miteinander und voneinander. Zum Beispiel im Rahmen von Kurs, wie wir es im Kinderdorf machen. Weil dort kann man mega gut erfahren und erleben, wie es ist, wenn alle anders sind oder alle eine andere Meinung haben. Und was auch viel passiert ist, wenn wir jetzt zum Beispiel einen Kurs haben mit Kindern aus Serbien und Kindern aus Albanien, dann wissen wir vielleicht, dass dort auch einen Konflikt gegeben hat oder immer noch einen Konflikt gibt heutzutage. Und dann sagen zum Beispiel einige von diesen Kindern, ich will nicht mit denen zusammen arbeiten, die habe ich nicht gern. Und dann im Rahmen von diesen Kursen merkt man, hey, eigentlich sind da mega coole Kinder und Menschen und eigentlich ist es viel, viel besser, wenn wir zusammenspannen und zusammen etwas machen, sodass sich Freundschaften können entwickeln können.
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5: Hallo miteinander, das ist Gwen und der Damian vom Power Up Radio. Gwen, weißt du eigentlich, was Social Media ist?
6: Ja, ich glaube schon. Also Social Media sind doch so Webseiten oder Apps, die Menschen können benutzen, um miteinander zu reden. Oder die auch Bilder oder Videos teilen oder neue Freunde finden, oder?
5: Genau. Stell dir Social Media wie einen riesigen Spielplatz im Internet vor. Auf dem Spielplatz kannst du so viele verschiedene Sachen machen. Du kannst zum Beispiel Nachrichten schicken an deine Kollegen, du kannst lustige Bilder zeigen oder kleine Videos teilen. Es gibt so viele Möglichkeiten.
6: Für mich klingt das echt spannend. Aber wie funktioniert das genau? Kannst du mir da vielleicht ein Beispiel geben?
5: Klar. Stell dir vor, du bist zum Beispiel in der Ferien und hast ein schönes Foto vom Meer gemacht. Auf zum Beispiel Instagram kannst du das Foto aufladen, damit deine Freunde, die daheim sind, das Foto anschauen können. Sie können es dann liken und etwas Nettes drunter schreiben, wie zum Beispiel «Oh, so schöner Strand».
6: Ah, voll. Jetzt verstehe ich es besser. Also es ist eine Art wie, wenn ich meinen Freunden auf dem Spielplatz etwas zeige und sie dann darauf reagieren. Aber gibt es auf dem Internetspielplatz auch Regeln?
5: Ja klar, auf jeden Fall. Genau wie auf einem richtigen Spielplatz auch, hast du im Internet die Regeln, die du dir musst dran halten, damit es für alle sicher bleibt. Eine der wichtigsten Regeln ist, vorsichtig zu sein, was das man teilt. Man sollte zum Beispiel keine persönlichen Informationen wie seine Adresse oder den Namen von seiner Schule zeigen.
6: Ja, das macht Sinn für mich, weil auf einem echten Spielplatz würde ich ja auch nicht an einem Fremden meine Geheimnisse erzählen.
5: Ja, genau so ist es. Es geht darum, zum Spass haben und gleichzeitig vorsichtig zu sein. Social Media kann richtig spannend sein, um mit Freunden in Kontakt zu bleiben, um neue Sachen zu lernen oder kreativ zu sein. Aber man muss immer darauf achten, dass man nichts teilt, was man vielleicht später bereut.
6: Ah, super, danke vielmals. Jetzt verstehe ich es besser. Social Media ist eine Art wie ein riesengroßer Spielplatz, wo man Spass kann haben, aber auch aufpassen muss.
5: Genau, du hast es auf den Punkt gebracht. Uns hat Wunder genommen, was denn die St. Galler Bevölkerung unter Social Media versteht.
7: Ich würde sagen, alle Online-Plattformen, wo man sich mit anderen Leuten austauschen kann. Also sprich Instagram, Snapchat, WhatsApp, Facebook, LinkedIn. Also alles, was da ist zum Vernetzen.
8: Ja, halt eben Internet, Facebook, Instagram, TikTok und all die Medien, ja, die heute gebraucht werden. Ich zwar nicht so, aber...
9: Plattformen, wo man mit anderen kommunizieren und allgemein Informationen überkommen und selber teilen.
6: Die St. Galler Bevölkerung versteht unter Social Media Ähnliches, wie wir vorher schon gesagt haben. Das ist ja schon mal gut.
5: Zusätzlich hat uns Wunder genommen, welche Apps momentan am meisten gebraucht werden. Auch dazu haben wir die St. Galler Bevölkerung befragt.
10: Eigentlich nur noch Instagram, Snapchat, zählt WhatsApp und LinkedIn, ja. Aber sonst nicht mehr.
7: Snapchat, Instagram, WhatsApp, LinkedIn, YouTube.
8: Eigentlich nur Facebook und WhatsApp.
9: Ja. So YouTube benutze ich hauptsächlich, denn WhatsApp hat doch auch.
11: Also ich benutze so meistens TikTok oder Instagram und kommuniziere auch viel über Snapchat. Aber sonst benutze ich eigentlich den Rest nicht so viel.
6: Für mich sind es auch die gleichen Apps, die ich am meisten benutze. Wie sieht es denn bei dir aus?
5: Ja, voll, bei mir ist es eigentlich auch so.
6: Eine wichtige Frage für uns war auch noch, wie viel Zeit das denn die Leute auf Social Media verbringen. Darum sind wir auch noch mit dieser Frage auf die St. Galler Straße gegangen.
10: Du, ich müsste auf Bildschirmzeit schauen, aber ich würde sagen, sicher 5-6 Stunden. Ich glaube, das ist eine gute Schätzung. Etwa. So am Morgen sicher ein paar. Ja, YouTube vielleicht auch noch oben drauf. Ja, 6-7 Stunden würde ich vielleicht schon sagen, ja.
7: Früher war es mehr. Ich würde sagen, mittlerweile 1,5 Stunden am Tag bis 2 Maximum.
8: Na, höchstens eine halbe Stunde.
9: Ja, so um die 2 Stunden kommt es halt auf Ferien drauf an oder nicht, oder Schule.
11: Viel zu viel. ich würde schon so sagen, 5 Stunden am Tag.
6: Die Zeiten waren sehr unterschiedlich und es hat auch eine grosse Spannweite gegeben bei den Antworten. Wie viel Zeit würdest du sagen, dass du auf Social Media verbringst?
5: Boah, sehr schwierig. Kommt immer auf den Tag drauf an. Am Wochenende natürlich mehr und am Arbeiten weniger. Ich würde aber sagen, im Schnitt vielleicht 2,5 bis 3 Stunden. Wie sieht es denn bei dir aus?
6: Okay. Ja, bei mir sieht es glaube ich ähnlich aus. Es kommt auch immer voll auf den Tag drauf an.
5: Die Gefahren von Social Media sind immer wieder ein Präsenzthema. In einer anderen Folge werden wir dort noch genauer drauf eingehen. Trotzdem haben wir uns für einen ersten Eindruck an die St. Galler Bevölkerung gewandt.
10: Ich glaube, es ist mega wichtig, dass man da halt lernt zu unterscheiden, okay, was ist jetzt real, also was stimmt jetzt, was ist jetzt fake. Und ich glaube, wenn man eine gewisse Medienbildung nicht hat, um da zu unterscheiden, ist das vielleicht ein bisschen kritisch, dass eben vor allem die jüngeren Generationen eben mit so vielen Sachen ausgesetzt sind, wo ihre Meinung vielleicht könnte beeinflussen. Und ich glaube, es ist auch, ich meine, du machst ja deinen Social Media Feed und dementsprechend wird ja deine Meinung ja nur noch immer verstärkt. Dementsprechend bist du nicht konfrontiert mit anderen Meinungen. Und ich glaube, das kann ein bisschen dazu führen, dass zum Beispiel Donald Trump gewählt wird oder so.
7: Ich glaube, gerade bei Plattformen wie TikTok beispielsweise, die halt sehr algorithmusabhängig sind, läuft man Gefahr, dass die Kinder irgendwie schon im jungen Alter polarisiert werden, so ein bisschen eine Nische gedrückt werden, allgemein aber auch Sachen sehen, die eigentlich nicht altersgerecht sind. Und ich glaube, da braucht es so ein bisschen Jugendschutz in diesen Themen.
8: Ja, ich denke, es wird viel natürlich schon auch beeinflusst durch Social Media, gerade durch die Filme, Videos, die geschaut werden, wo natürlich fest gerade die Jugendlichen, die sehr halt aufsaugen und suchend sind, kann man natürlich sehr viel beeinflussen und Kinder auch steuern. Also die Jugendlichen so in eine Richtung steuern, die nicht immer noch gut ist.
9: Also ja, halt, wenn man so Betrüger oder so etwas hat, zum Beispiel wenn man irgendwie YouTube irgendwie macht, gibt dort irgendwas in die SIM-Karte irgendwas ein und dann kommst du für iPhone über oder irgend so etwas.
11: Ja, also vor allem, ich finde so, das grösste Thema ist wie so Bodyshaming und so, halt, oder allgemein Mobbing. Es passiert halt noch schnell, dass man es wer kritisiert oder so.
6: Für mich war es sehr beruhigend, um die Antworten zu hören, weil den meisten trotzdem auch Gefahren bei der Nutzung bewusst sind.
5: Ja, voll, für mich auch. Aber was jetzt genau Gefahren sind, besprechen wir in einer anderen Folge.
6: Also schaltet auch denen ein und bis dann wünschen wir euch eine schöne Zeit. Tschüss!
5: Ciao!
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Jetzt wird's nachhaltig. In dieser Miniserie haben wir uns mit dem Thema nachhaltiges Essen auseinandergesetzt. Was Zoe, Sammy und Tommaso recherchiert haben, kommt euch in den nächsten Minuten auf die Ohren.

0: Ja, uns ist ja eigentlich bekannt, dass der Abfall die Umwelt sehr belastet. Die Kunststoffabfälle, also der Plastik, der im Meer landet, bedroht ja auch jährlich die Meerestiere. Und im Meer treiben aktuell 150 Millionen Tonnen Abfall umeinander. Also ich kann mir da nicht vorstellen, wie viel Abfall das da ist. Zoe, vielleicht hast du mir einen Vergleich dazu.
1: Ja, das ist eben so viel Abfall, wie 25 Millionen Elefanten schwer sind, also auch viel.
0: Boah, krass. Und wie kann man denn jetzt da etwas dagegen machen?
1: Mit sogenannten Unverpackt-Läden.
0: Okay, krass. Also ich war persönlich noch nie in so einem Laden gewesen. Du hast da aber andere Erfahrungen gemacht, gell?
1: Genau, ja, ich bin in so einen Unverpackt-Laden besuchen gegangen.
0: Und wie funktioniert denn so ein Laden?
1: Es ist eigentlich ein mega cooles Prinzip. Du nimmst deine eigenen Behälter mit, die du dann abwägst. Und dann tust du es mit deinen Zutaten befüllen. Also das sind meistens eben so Sachen wie Hafer oder andere trockene Zutaten. Und dann kannst du eigentlich so ganz ohne Verpackung dein Essen einkaufen gehen.
0: Schon noch schlau. Also ich finde das mega spannend. Und du hast ja im Bio-Ohne-Laden in Trogen bei der Angela einen Besuch gemacht. Aber ich glaube, wir lassen Angela gerade mal selber erzählen, wie er für sie war, so ein Laden in einem so kleinen Dorf, wie es Trogen ist, einen aufzumachen.
2: Das ist eine gute Frage, weil meistens kommt immer die Frage, wieso hast du so einen Laden überhaupt aufgemacht? Aber spezifisch in Trogen ist für mich wie, ich lebe seit 15 Jahren in Trogen. Ich bin da ein bisschen verwurzelt, meine Kinder hier gross suchen. Und ich habe wie immer das Gefühl gehabt, es fehlt ein Bioladen, es fehlt einfach ein kleiner Laden. Das war immer so ein bisschen bei mir im Hintergrund gewesen. Und hat auch das Bewusstsein zum Umweltschutz, zum biologischen Landwirtschaft. Das ist immer ein grosses Interesse gewesen von mir. Und das ist dann eine sehr spontane Idee gewesen, um das zu machen, weil der kleine Raum da unten frei geworden ist. Und ich habe gar nicht gross überlegt, ich habe einfach gemacht. Und der Grund ist aber auch, dass ich finde, dass ganz wichtig ist, in den Dörfern wieder die Lädeli-Kultur aufrechtzuerhalten. Dass man zum einen kann Produzenten aus der Region unterstützen, weil auf dem Land werden einfach auch Sachen produziert. Und die Leute können sich mehr verbinden. Ich habe wie das Gefühl, man kann im Kleinen manchmal mehr bewegen wie im Grossen. Aber es ist natürlich wirtschaftlich gesehen nicht immer einfach, in einem Dorf einen Laden zu führen.
0: Ja, es ist nicht immer einfach, so einen Laden zu führen. Es gibt viele Schwierigkeiten. Du kannst dir das vorstellen, wie wenn du daheim Verkäuferin spielst und in dem Moment niemand Zeit hat, um etwas zu kaufen. Das ist ein blödes Gefühl, gell? Der Angela geht es manchmal genau gleich.
2: Ja, das merke ich einfach allgemein. Die Wirtschaft ist einfach kapitalistisch orientiert. Kleine Läden, ich rede jetzt auch von mir, es ist nicht immer einfach, ob jetzt glaube ich in der Stadt oder da, so mit dem System, mit allen Abgaben, die einfach noch dazukommen, wenn du Personal brauchst, wenn du, so Läden können nur bestehen, eigentlich freiwillige Arbeit und Idealismus. Und das ist manchmal nicht einfach, um immer Leute zu finden, die wie Priorität eigentlich bei der Sache haben und nicht beim Geld.
0: Angela kommt aber immer wieder Unterstützung von Freiwilligen über, die zum Beispiel Internetseiten machen oder Schilder beschriften. Dafür bringt der Laden viel Vorteil für ihre Kundschaft.
2: Also die Kundschaft zum einen trägt keinen Abfall mit heim, also du hast eigentlich keinen Abfall, den du entsorgen tust. Zweitens, du tust einen Beitrag leisten, indem dass du biologische Produkte kaufst, wo wirklich, finde ich, eigentlich der Weg ist, um unsere Zukunft ein bisschen sichern, um unsere Landwirtschaft zu sichern, unsere Böden zu sichern. Vorteil ist auch, dass sie mehr mit den Leuten in Kontakt kommen. Man redet mehr miteinander. Man hat gewisse Thematiken vielleicht auch ansprechen, die ich finde, ist heutzutage nochmal enorme Wichtigkeit. Du kannst natürlich hier im Laden hast du auch Produkte, die viel auch frisch sind, die aus der Region kommen, wo du wieder Leute unterstützt, die in der Nähe sind. Wir achten auch darauf. Oder was du auch kannst, du kannst zum Beispiel dein Mehl direkt malen. Also es sind wirklich hochwertige Produkte, die du kannst kaufen. Und wir wollen uns auch überhaupt nicht vergleichen mit dem Grossverteiler, wo halt wirklich mit Preisdumping und ganz schlechten Strategien eigentlich vorgeht.
0: Welche

0: Produkt verkauft sich denn am besten bei dir?
1: Die Haferflocken. Das ist, glaube ich, aus dem Grund, wie der Hafer gerade frisch gestampft wird. Da. Die sind voll der Renner. Schon immer.
0: Jetzt nimmt es mich aber gleich noch Wunder. Wie und wo kommst du denn deine Lebensmittel über, Angela?
1: Genau, das ist ganz unterschiedlich. Zum einen haben wir wirklich auch zum Beispiel Gumpfis und Tee werden hier in Trogen produziert. Mit der Richtung Wiel gehe ich in eine Mühle, in eine Biomühle, gehe alle Getreide eigentlich holen, mehrheitlich. Stoffbinden werden hier in Trogen produziert. Auch die ganzen Seifen, Duschmittel sind von Heide. Und ich glaube, Basmati Reis ist immer noch aus Indien. Das habe ich von einem Biogrossverteiler, wo aber jetzt gerade auch lustigerweise mich Leute angefragt haben, die Reis abpflanzen in Indien, die dort das Projekt haben. Und wo mir jetzt Reisproben schicken und zum mal probieren. Und eben, es ist überall, ist was im Gehen. Und es ist wie wichtig, dass man nicht stehen bleibt, wie weitergeht. Und alles nicht von Anfang an kann perfekt sein, aber daran arbeiten, dort, wo es halt noch nicht so gut ist und wo man es ausbessern kann. Genau.
0: Jetzt sind wir schon am Ende von dem Beitrag. Zoe, kannst du mal kurz zusammenfassen, was wir heute gelernt haben?
2: Es ist wichtig, dass wir uns dem Thema bewusst sind, wie viel Abfall das im Moment rumliegt oder rumschwimmt. Und dass es so Leute wie Anschlag gibt, die sich mit dem Thema auseinandersetzen.
0: Also ich werde definitiv schauen, dass ich weniger Plastik brauche und mehr in so unverpackte Läden einkaufen. Wenn dich das Thema auch gepackt hat, dann versuch es doch auch mal und beobachte deinen Plastikkonsum. Auch mit kleinen Schritten kommt man ans Ziel. In dem Sinn verabschieden wir uns von dir. Schön hast du eingeschaltet auf power.ch. Bis zum nächsten Mal. Wow, so viel neues Wissen über die Nachhaltigkeit. Die weiteren Folgen hörst du bei uns auf dem Sender oder auf powerup.ch, wo du auch auf DAB Plus empfängst.
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0: 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Ab nächstem Jahr soll das Weiße Kreuz durch ein Herz ersetzt werden.
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